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0: Der nächste Song nach einem Spot.
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2: Im Studio André Glatzel. Schönen guten Morgen. Der Fußballverband FIFA gibt seine umstrittenen Investorenpläne auf. Präsident Gianni Infantino zieht den Vorschlag nach massiver Kritik zurück. Gisa Weber.
3: Die FIFA wollte Teile ihrer kommerziellen Rechte verkaufen und damit Milliarden einnehmen. Dafür sollte ein eigenes Tochterunternehmen gegründet werden. Die UEFA hatte daraufhin mit einem WM-Boykott gedroht, sollte das Vorhaben umgesetzt werden. Auch die Nord- und Mittelamerikaner sowie der Asiatische Fußballverband lehnten das Ganze klar ab. Ein enger Berater Infantinos trat sogar aus Protest zurück. Infantino will nun die Beteiligten wieder zusammenbringen.
2: Mit den Ereignissen aus Berlin im Hinterkopf wird Hamburg heute bunt. Hunderttausende Menschen werden zur CSD-Parade durch die Innenstadt erwartet. Veranstalter und Teilnehmer wollen sich nicht unterkriegen lassen. Die Hamburger Polizei hat die Sicherheitsmaßnahmen vorsichtshalber aber deutlich verschärft. Manuel Opitz von Hamburg Pride sagt:
4: Wir in Hamburg spüren die Unterstützung der Behörden und der Politik und der Polizei. Das kann man von der Bundesregierung nicht sagen. Also die jetzige Bundesregierung hat Sicherheit für queere Menschen nicht als wichtiges Thema bis jetzt wahrgenommen und anerkannt. Und das muss sich jetzt schnellstmöglich ändern.
2: Auch der Sozialverband VDK fordert von der Koalition bessere Rentenpläne. Die Pläne, die abschlagsfreie Rente nach 45 Jahren abzuschaffen, stießen Menschen vor den Kopf, so Präsidentin Bentele in der Rheinischen Post. Auch drei CDU-Ministerpräsidenten aus dem Osten lehnen die Abschaffung ab. Tragisches Unglück in der Sächsischen Schweiz. Während eines Unwetters ist nahe der Felsenbühne Rathen ein 28-Jähriger von einem umstürzenden Baum erschlagen worden. Mehrere weitere Menschen wurden laut Bild teils schwer verletzt. Aufgrund der Sturmschäden wurde der Bereich vorerst wegen akuter Lebensgefahr gesperrt. Bald werden hunderttausende Kinder in Deutschland eingeschult. Für sie gilt erstmals flächendeckend ein Anspruch auf Ganztagsbetreuung. Das Problem: Die wenigsten Kommunen haben dafür schon die nötigen Kapazitäten. Da muss die Politik dringend nachhelfen, sagt der DGB.
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5: Ihr habt's geschafft, es ist Wochenende, es ist ein Samstag, ihr hört 100,6 Flux FM, am Mikrofon für euch Martin Gerz.
6: Und Marius Ligowski, guten Morgen, das hier sind die Parcels mit Games of Luck. Schönen Start in euer Wochenende.

0: Ein Wahnsinnssong, der Mut macht, das Gefühl, die Trauer, die verschwindet irgendwann. Amy Winehouse, sie hat es besungen. Tears dry on their own. Guten Morgen.
1: Von der einen großen Stimme kommen wir zu einer Stimme, die noch richtig groß werden will. Violet Grohl, jetzt hier auf 100,6 Flux FM mit Bug in the Cake.

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0: haben sich auch ein paar Leute gefunden. Die Arkells zusammen mit Group Love. Ein richtig toller Song, der richtig gute Laune macht. Und zwar heißt der Ride.
1: Martin, du warst ja gerade in Frankreich unterwegs. Wie steht's mit deinen Französischkenntnissen?
0: Oh, ganz schlecht. Ich hatte ja in der Schule kein Französisch, sondern Latein gewählt, was mir heutzutage halt null bringt. Ja. Aber ja, was soll's. So ein bisschen, ich kann so ein bisschen so ein paar Sachen durch die Tour de France, also durch den Radsport und sowas, so La Montagne, die Berge, sowas kann ich dann sagen, aber ist schon schwierig.
1: Und wenn ich jetzt demain sage, was bedeutet das?
0: Keine Ahnung.
1: Morgen.
0: Ach, guck mal.
1: Und der Track von Lucia, der heißt demain, demain, also morgen, morgen. Den hören wir jetzt hier. Guten Morgen.

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0: Eine Stimme, die durch Mark und Bein geht. Kutiman zusammen mit Decke hier auf 100,6 Flux FM. Der Song heißt Hope. Das ist Musik aus Israel.
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2: Indie-Rock, eine große Sache gewesen vor 25 Jahren. The Strokes sind auf der Bildfläche erschienen. Jetzt, nach 25 Jahren seit ihrem Debüt, haben sie was Neues aufgelegt. Die Truppe rund um Julian Casablancas. Und der Sound, der ist wirklich special geworden. Wir hören rein in die neue Platte. Und Michael Gierig, der erzählt uns ein bisschen was zu Reality Awaits, dem neuen Album von The Strokes.
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4: Der erste Durchlauf von Reality Awaits gleicht einer Konfrontation. Wo früher peitschende Riffs und treibende Schlagzeugbeats den Ton angeben, nehmen The Strokes auf ihrer neuen Platte spürbar das Tempo raus. Das ikonische, dominante Gitarrenspiel der Nullerjahre rückt deutlich in den Hintergrund. Stattdessen übernehmen flächige Synthesizer das Klangbild. Für die neue Platte hat sich die Band mit Produzentenlegende Rick Rubin nach Costa Rica zurückgezogen. Dort wurden offensichtlich sämtliche musikalischen Leitplanken abgerissen. Das Ergebnis ist kein geradliniger Indie-Rock mehr, sondern ein freier, experimenteller Ritt.

Am deutlichsten wird diese radikale künstlerische Freiheit beim Gesang. Julian Casablancas setzt auf diesem Album exzessiv auf Autotune. Seine Stimme ist oft futuristisch verfremdet, er verliert sich immer wieder in verspulten Bandwurm-Melodien, die ständige Wendungen nehmen. Der düstere, avantgardistische Einfluss seines Nebenprojekts The Voids ist hier unüberhörbar.

Dadurch ist Reality Awaits kein Album, das es einem beim ersten Hören leicht macht. Es wirkt streckenweise klanglich zerrissen, fast schon bizarr. Doch die Platte wächst. Was anfangs unspektakulär oder unstrukturiert klingen mag, wird mit jedem Durchgang klarer und schlüssiger. Das liegt auch daran, dass die alten Strokes hin und wieder aufblitzen.

Auch inhaltlich sind The Strokes längst weitergezogen. Statt hedonistischer, verkaterter New Yorker Nächte gibt es jetzt Kritik an gesellschaftlicher Konformität und starren Hierarchien. Verpackt in teilweise überraschend toll arrangierten Balladen.

0: Mit Reality Awaits verabschieden sich The Strokes endgültig von den eigenen Wurzeln. Das Album zeigt eine gealterte, selbstbewusste Band, die niemandem mehr beweisen muss, dass sie den Rock'n'Roll retten kann. Sie spielen heute einfach genau das, worauf sie Lust haben.
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2: Going Shopping, das ist ein Track von der neuen Platte
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2: Schönen Start in euren Samstag.
1: Guten Morgen.

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0: Ambassador Smit Renegades auf Lux FM. Liebe Grüße zu euch an den Frühstückstisch oder vielleicht auch ins Bett. Ihr könnt euch nochmal umdrehen, es ist Samstag, keine Sorge.
1: Wir schauen mal in die Zukunft. Softloft spielen bald in Berlin und zwar am 14. Oktober im Lido, präsentiert von uns. Also Gästelistenplätze könnt ihr abstauben auf luxfm.de und wir hören rein in die aktuelle Nummer. Hier sind Softloft mit Fuck You Want It.

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0: Jawohl, Pulp auf Flux FM. Die Truppe hat nach 30 Jahren endlich mal wieder gespielt. Hier in Berlin im Juni waren sie am Start. Vielleicht wart ihr unter den Glücklichen, die noch Konzerttickets abgreifen konnten. Ein Megakonzert muss es gewesen sein. Schönen Start in den Tag hier auf Flux FM, jetzt mit neuer Musik.
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2: Die kommt von den Alabama Shakes. Auch da gab es eine etwas längere Pause, allerdings nicht ganz so lang wie bei Pulp. Und es gibt auch gute Nachrichten, denn ein neues Album ist bald draußen. I Must Be Dreaming. Und daraus hören wir eine neue Nummer. Ein bisschen verträumt, die Alabama Shakes mit I Feel Hope Coming.

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2: Im Studio André Glatzel. Schönen guten Morgen. Der Fußball-Weltverband FIFA gibt seine umstrittenen Investorenpläne auf. Präsident Infantino zieht den Vorschlag nach massiver Kritik zurück. Die FIFA wollte Teile ihrer kommerziellen Rechte verkaufen und damit Milliarden einnehmen. Die UEFA hatte mit einem WM-Boykott gedroht, sollte das Vorhaben umgesetzt werden. Auch die Nord- und Mittelamerikaner sowie der asiatische Verband lehnten das Ganze klar ab. Infantino will die Beteiligten nun wieder zusammenbringen. Mit einem jetzt erst recht gehen hunderttausende Menschen in Hamburg heute auf die Straße. Die große Parade zum CSD zieht durch die Innenstadt. Die Behörden erwarten gut eine Viertelmillion Teilnehmer. Wegen des Anschlags in Berlin letztes Wochenende werden die Sicherheitsmaßnahmen deutlich erhöht. Die Polizei verdoppelt die Anzahl der eingesetzten Beamten. Außerdem sagte uns Sprecher Florian Abbenseeth:
3: Wir haben nochmal einen sehr genauen Fokus gesetzt auf den Streckenschutz und technische Sperren zum Überfahrschutz, wie man sagt. Das Ziel ist klar, wir ziehen alle an einem Strang, um ein Höchstmaß an Sicherheit zu gewährleisten.
2: Die Rentenpläne der Koalition bekommen Gegenwind vom Sozialverband VdK. Nach 45 Beitragsjahren müsse der Ruhestand ohne Abschläge bleiben, so VdK-Präsidentin Bentele in der Rheinischen Post. Auch mehrere Ostministerpräsidenten haben sich bereits gegen das Geplante ausgestellt. Die Ankunft zehntausender Migranten in der spanischen Exklave Ceuta hat in Europa erneut eine Diskussion über Grenzkontrollen entfacht. Innenminister Dobrindt fordert Spanien auf, die europäischen Außengrenzen sicher zu schützen. Spanien hat die meisten der rund 60.000 Migranten schon wieder nach Marokko zurückgeschickt. Zum Schulstart gibt es für die neuen Erstklässler erstmals in ganz Deutschland einen Anspruch auf Ganztagsbetreuung. Die Änderung tritt heute in Kraft und soll schrittweise auf alle Grundschüler ausgeweitet werden. Allerdings haben die wenigsten Kommunen dafür Stand jetzt die nötigen Kapazitäten.
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4: Rutscht gut rein in dieses sommerliche Wochenende. 100,6 Flux FM am Samstagmorgen, kurz nach 7. Schön, dass ihr mit am Start seid. Am Mikrofon Marius Ligowski
5: und Martin Gerz. Gemeinsam hören wir rein bei Feist.

0: Yeah, ASAP Rocky mit Punk Rocky 100,6 Flux FM am Samstagmorgen. Schönen Start in den Tag.
1: Der Song ist relativ neu und der nächste Song ist auch neu. Flora Hibbert jetzt mit Mammoth.

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0: wunderschön in die Ohren gesäuselt. Holly Humberstone mit To Love Somebody auf 100,6. Flux FM, willkommen im Wochenende.
1: Wenn ihr noch nicht so richtig wisst, was ihr mit den Kids an diesem Wochenende unternehmen sollt, langsam durch seid mit euren Ideen mitten in den Sommerferien, irgendwann ist es dann ja vielleicht auch mal vorbei mit den vielen guten Ideen, die selber so aus dem Gehirn kommen für die Kids. Wir haben gleich ein bisschen Inspirationshilfe für euch. Hört ihr in 10 Minuten jetzt Musik von All J, Left Hand Free.
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0: Amy Warning auf Flux FM mit Ausgehen. Es ist 7.30 Uhr. Guten Morgen.
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2: Sag mal, wenn du dich an deine Kindheit zurückerinnerst und so auf dem Spielplatz warst, was war so das Gerät, was du am geilsten fandest?
0: Ich finde immer noch am geilsten, wenn ich ab und zu mal mit Kindern auf dem Spielplatz abhänge, das Gerät, wo du drauf springst an dieser Seilbahn und dann dich da so langrutschen lässt. Ich weiß nicht, wie es heißt.
2: Ich weiß es jetzt aus dem Kopf auch nicht, aber das gab es damals auf den Spielplätzen, wo ich unterwegs war, nicht. Da gab es dann Rutsche, Schaukel und Kotzmühle.
0: Was ist denn die Kotzmühle?
2: Ne, das ist so ein Kreisel, der sich da die ganze Zeit dreht, dann kannst du dich da dran draufsetzen und dann wirst du angeschoben und dann drehst du dich ganz schnell im Kreis.
0: Ich hoffe, dass deine Jugend nicht so wild war, dass ihr dann irgendwann da auch mit so einem kleinen Mofa-Rad rangegangen seid, um das zu beschleunigen.
2: Nee, so nicht.
0: Okay, wir wollen euch auch hier nicht auf schwierige Ideen bringen. Lieber ein bisschen was Friedliches mit den Kids unternehmen. Wir haben ein paar Ideen für euch.
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3: Rauchende Raketen, Schwerkraft und Sterne. Heute dreht sich in der Archenholz Sternwarte alles um Raumfahrt. Ihr bastelt gemeinsam eure eigenen Raketen und lasst sie beim Wettflug gegeneinander antreten. Das und mehr heute von 13.30 Uhr an in der Archenholz Sternwarte in Alt-Treptow. Tickets gibt es ab 8 Euro. Ein spannendes Maisabenteuer erlebt ihr auf dem Spargelhof Kleistow. Hochgewachsen bilden die Pflanzen ein verwinkeltes Labyrinth. Auf der Suche nach dem richtigen Weg durch den Irrgarten könnt ihr versteckte Stempelstationen entdecken und Quizfragen beantworten. Das Maislabyrinth auf dem Spargelhof Kleistow ist täglich ab 8 Uhr geöffnet und für Kinder ab 5 Jahren geeignet. Prinzessinnen, Pfauen und Natur erlebt ihr morgen auf der Pfaueninsel. Die Stiftung Preußische Schlösser und Gärten lädt zur Inselführung ein. Dabei lernt ihr etwas über die mehr als 200-jährige Geschichte der Insel, auf der einst König Friedrich Wilhelm II. Ein paradiesisches Refugium geschaffen hat. Die Inselführung beginnt morgen um 14 Uhr. Für 8 Euro seid ihr dabei. Die Überfahrt mit der Fähre ist im Preis inbegriffen.
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2: Na, da sind doch tolle Sachen für euch und eure Kids dabei jetzt am Wochenende.
0: Jetzt gibt's Musik für euch hier auf die Ohren. Die kommt von Stereophonics Dakota. Guten Morgen.

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0: Ganz frische Musik von Death Cab for Cutie, Punching the Flowers. Guten Morgen am Samstag.
1: Jetzt wird's ein bisschen chilliger, damit die Äuglein langsam aber sicher wach werden. The XX mit Intro.

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0: Aktuelle Musik von Arlo Parks, Two-Sided, hier am Samstagmorgen auf 100,6 Flux FM. Aber es geht natürlich noch ein bisschen neuer.
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2: Großbritannien ist Musikland und eine Stadt sticht nochmal ganz besonders heraus, Manchester. Immer noch ein Hort für geile Bands, für großartige Musiker, so wie den ehemaligen Englischlehrer Anthony Smirek. Der ist jetzt mit seinem zweiten Album am Start. Es kommt am 21. August raus, Decoding Birdsong. Wir sind große Fans hier im Flux FM-Programm von Anthony Smirek und freuen uns enorm auf diese Platte. Und die erste Single daraus, die ist fantastisch. Seminal von Anthony Smirek.

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2: Im Studio André Glatzel. Schönen guten Morgen. Der Fußballverband FIFA gibt seine umstrittenen Investorenpläne auf. Präsident Gianni Infantino zieht den Vorschlag nach massiver Kritik zurück. Gisa Weber.
3: Die FIFA wollte Teile ihrer kommerziellen Rechte verkaufen und damit Milliarden einnehmen. Dafür sollte ein eigenes Tochterunternehmen gegründet werden. Die UEFA hatte daraufhin mit einem WM-Boykott gedroht, sollte das Vorhaben umgesetzt werden. Auch die Nord- und Mittelamerikaner sowie der asiatische Fußballverband lehnten das Ganze klar ab. Ein enger Berater Infantinos trat sogar aus Protest zurück. Infantino will nun die Beteiligten wieder zusammenbringen.
2: Hamburg feiert seinen CSD. Hunderttausende Menschen werden zur großen Parade durch die Innenstadt heute erwartet und wollen ein Zeichen setzen. Trotz oder auch gerade wegen des Anschlags beim Berliner CSD letztes Wochenende. Deswegen werden die Sicherheitsmaßnahmen aber deutlich hochgefahren. Unter anderem ist die Hamburger Polizei mit doppelt so vielen Kräften im Einsatz wie ursprünglich geplant. Sprecher Florian Abbenseth versichert:
4: Wir stehen fest an der Seite der queeren Community und tun wirklich alles dafür, dass der CSD und alle Veranstaltungen der Pride Week hier in Hamburg sicher stattfinden können. Darauf können sich die Menschen hier in Hamburg verlassen.
2: Auch der Sozialverband VDK fordert von der Koalition bessere Rentenpläne. Die Pläne, die abschlagsfreie Rente nach 45 Jahren abzuschaffen, stießen Menschen vor den Kopf, so Präsidentin Bentele in der Rheinischen Post. Auch drei CDU-Ministerpräsidenten aus dem Osten lehnen die Abschaffung ab. Während eines heftigen Unwetters ist in der sächsischen Schweiz am Abend ein Mann von einem Baum erschlagen worden. Laut Bild wurden außerdem mehrere Menschen teils schwer verletzt. Die von den Sturmschäden betroffenen Waldgebiete dürfen vorerst nicht betreten werden. Bald werden hunderttausende Kinder in Deutschland eingeschult. Für sie gilt erstmals flächendeckend ein Anspruch auf Ganztagsbetreuung. Das Problem: Die wenigsten Kommunen haben dafür schon die nötigen Kapazitäten. Da muss die Politik dringend nachhelfen, sagt der DGB.
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5: Es ist Wochenende, Zeit für ein ausgedehntes, tolles Frühstück. Aber erstmal einen Kaffee mit Glass Animals. Glass Animals, das S auf einmal weg gewesen. Heatwaves auf 100,6 Flux FM.
6: Schönen Start in den Tag. Am Mikrofon Maras Legosti.
5: Und Martin Gerz, guten Morgen.
6: Moin.

0: Jimmy Eat World, The Middle, 100,6 Flux FM am frühen Samstagmorgen. Liebe Grüße zu euch an die Frühstückstafel. Vielleicht geht's ja langsam los mit eurem entspannten Tagesprogramm.
1: Ja, von sehr lauter Musik kommen wir zu etwas ruhigerer Musik. Aldous Harding hat sich zusammengetan mit H. Hawkline. Rausgekommen ist Venus in the Cinia. Tolle Stimmen, die hier aufeinandertreffen.

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0: Dolores Forever auf 100,6 Flux FM Conversations with Strangers. Es ist Wochenende, es ist Samstag.
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2: Mitte der 90er Jahre rollte eine Trip-Hop-Welle durch Großbritannien, durch Europa und durch die ganze Welt. Mitverantwortlich dafür natürlich Massive Attack und ein Künstler, der diese Stilrichtung immer noch in ganz neue Höhen treibt, in seine eigene Experimentiersprache übertragen hat, Tricky. Er ist jetzt mit seinem 15. Studioalbum draußen, Different When It's Silent, und das ist wieder ein Beweis dafür, dass Trip-Hop auch heute noch aktuell ist und uns was erzählen kann. Wir hören Tricky mit I'm Yours neu auf Flux FM.

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0: tanzen uns zum entspannten Sound von Jungle in den Samstag The Wave und es ist 8.30 Uhr. Guten Morgen.
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2: Schauen wir die Nachrichten, schlechte News in den Tagesgazetten, auch immer nur schlechte News. Irgendwie scheint alles kacke zu sein auf der gesamten Welt. Aber es gibt eben auch Meldungen, die zeigen, dass sich tatsächlich auch etwas zum Besseren bewegt. Und das ist auch gut so, zum Beispiel in Porto und auch auf der Tanzfläche. Ron Stocklers aus der Flux FM Redaktion hat zwei gute Nachrichten für uns.
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3: Weniger Autos, mehr Platz für Menschen. Das ist das erklärte Ziel der portugiesischen Stadt Porto. Eine Maßnahme auf diesem Weg betrifft den öffentlichen Nahverkehr. Dieser ist seit dem 10. Juli kostenfrei. Menschen, die in Porto wohnen, können seitdem Straßenbahnen, Busse und Nahverkehrszüge entgeltfrei nutzen. Laut Stadtverwaltung kostet das Projekt jährlich 20 bis 25 Millionen Euro. Um es zu finanzieren, wird über eine Erhöhung der Kurtaxe von aktuell 3 auf 4 Euro pro Nacht für Touristinnen nachgedacht. Porto ist damit die erste Stadt Portugals, die diesen Weg geht und soll damit auch zum Vorbild für andere portugiesische Städte werden. Vielleicht ist der nächste Mood-Booster gar keine App, sondern ein Tanzkurs. Den neuesten Beleg liefern Forschende der Universität Oxford. In einer Mitte Juli veröffentlichten Studie haben sie gezielt die Wirkung von Salsa untersucht. Das Ergebnis? Wer 8 Wochen lang Salsa tanzt, fühlt sich oft besser. Junge Erwachsene mit depressiven Symptomen hatten danach weniger soziale Ängste und mehr gute Momente im Alltag. Das Besondere, Salsa verbindet Bewegung, Musik und Menschen und genau diese Mischung könnte der Psyche helfen. Die Forschenden betonen allerdings, Salsa ersetzt keine Therapie, könnte aber eine sinnvolle Ergänzung sein.
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0: Ja, von kostenfreiem Nahverkehr sind wir hier in Berlin weit entfernt.
2: Leider.
0: Ja, das Ticket kostet 4 Euro mittlerweile.
2: Ich finde es ja auch wirklich unverschämt teuer mittlerweile. Ich würde es schon ganz geil finden. Ich fahre ja eigentlich nur mit Fahrrad durch die Stadt, aber ab und zu ist es dann doch mal notwendig, mit den Öffis, mit der U-Bahn, mit der S-Bahn zu fahren. Und dann wäre das schon wirklich sehr, sehr praktisch, wenn man einfach hingeht, einsteigt, wieder aussteigt und gut ist.
0: Total, ja. Total. Ich habe ja immer noch mein Deutschland-Ticket und ehrlich gesagt, ich fahre auch so viel Fahrrad. Es wurde gerade geklaut, ich muss mir wieder eins besorgen, aber eigentlich fahre ich auch total viel Fahrrad und muss mal überprüfen, ob sich mein Deutschland-Ticket überhaupt noch rentiert, wenn ich so oft mit dem Fahrrad fahre. Ich weiß es gerade gar nicht, aber ey, bei 4 Euro für ein normales BVDG-Ticket bist du natürlich schnell wieder bei den 60 Euro oder was das Deutschland-Ticket mittlerweile kostet drin.
2: Ja, naja. Ist alles nicht so billig, ne? Hier in Deutschland. Giant Rooks jetzt mit New Estate. Kommen wir mal auf andere Gedanken.

0: So klang damals die Jahrtausendwende. 99 rausgekommen, Kelly's mit Good Stuff auf 100,6 Flux FM. Guten Morgen.
1: Und so klingt die Gegenwart mit Sienna Spyro, jetzt hier Material Lover. Guten Morgen.

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0: Ihre Live-Auftritte sind energiegeladen, ihr Sound ist elektronisch, Rap ist auch noch mit drin. Pavelo und Schnell hier mit dir. Guten Morgen am Samstag.
1: Sag mal, wenn du schläfst in der Nacht, hast du Fenster auf?
0: Manchmal ja, manchmal nein. Das hängt ein bisschen davon ab, in welcher Jahreszeit ich mich befinde.
1: Ja, das gut, das stimmt Sinn. Schon, ja.
0: Aber davon abgesehen hat das auch viel mit den Vögeln zu tun, die bei mir nisten im Innenhof und oft einfach so unfassbar laut sind im Sommer oder vor allen Dingen im Frühjahr, wenn die nisten, dass ich dann nicht schlafen kann. Ab 3-4 Uhr ist da wirklich Höllenlautstärke angesagt.
1: Ja, bei mir sind auch ein paar Krähen, so eine Bande an Krähen, die jeden Morgen vorbeikommen, da laut rumkrakehlen, irgendwie Spaß haben und uns aus dem Schlaf reißen. Aber auf Vögel will ich gar nicht so sprechen kommen, sondern auf Mücken. Mhm. Irgendwie ist in den letzten 3-4 Tagen bei mir eine Mückenplage ausgebrochen oder sowas. Heute früh bin ich aufgestanden und in der Nacht habe ich es gar nicht mitbekommen, aber als ich ein Licht an hatte, 5 Mücken sind da rumgeflogen und wollten mir ans Leder.
0: Ja, das ist natürlich auch wahnsinnig nervig. Eigentlich ist es so eine schöne Sache, ja, Fenster auf und irgendwie eine frische Brise im Zimmer.
1: Ja, super.
0: Wir hoffen, ihr seid gut durch die Nacht gekommen und habt einen schönen Start in euren Samstag. Jetzt mit Musik von Almost Monday. Skinny Dip, ein Tag, anderthalb Tage habt ihr noch, bis wieder Montag ist. Moin!

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3: Im Studio André Glatzel. Schönen guten Morgen. FIFA-Boss Infantino ist nach den massiven Protesten gegen seine WM-Pläne eingeknickt. Nach seinem erst starren Festhalten gegen jede Kritik werden jetzt doch keine Anteile an private Investoren verkauft. Colin Mock mit den Einzelheiten.
4: Fußballfunktionäre weltweit waren auf die Barrikaden gegangen und letztendlich

0: Letztendlich musste Infantino sich dann doch zurückziehen. Es ist bei weitem nicht das erste Mal, dass der FIFA-Boss für Kopfschütteln gesorgt hat. Jetzt könnte er aber vielleicht endgültig verbrannte Erde hinterlassen haben. Intern wächst der Widerstand. Einer seiner hochrangigen Berater ist aus Protest zurückgetreten. Außerdem gibt es Gerüchte um einen möglichen Infantino-Gegenkandidaten bei der nächsten Wahl zum FIFA-Präsidenten.
1: Mit einem jetzt erst recht gehen hunderttausende Menschen in Hamburg heute auf die Straße. Die große Parade zum CSD zieht durch die Innenstadt. Die Behörden erwarten gut eine 250.000 Teilnehmer. Wegen des Anschlags in Berlin letztes Wochenende werden die Sicherheitsmaßnahmen deutlich erhöht. Sollte die Rente mit 63 abgeschafft werden? Die Rentenreform der Bundesregierung sieht das vor, allerdings gibt es einige Gegenstimmen. Auch SPD-Generalsekretär Klüssendorf plädiert jetzt dafür, die abschlagsfreie Rente nach 45 Beitragsjahren zu behalten, das sagte er der Bild. Nach dem Ansturm zehntausender Migranten in der spanischen Exklave Ceuta hat sich die Lage entspannt. Die meisten der Geflüchteten sind wieder nach Marokko zurückgekehrt. Das Ganze hat allerdings Europas Streit über den Grenzschutz verschärft. Unter anderem setzt Italien das Schengen-Abkommen mit Spanien vorerst aus. Bald werden hunderttausende Kinder in Deutschland eingeschult. Für sie gilt erstmals flächendeckend der Rechtsanspruch auf Ganztagsbetreuung. In der Praxis dürfte sich das Ganze aber schwierig gestalten, denn die wenigsten Kommunen haben Stand jetzt die nötigen Kapazitäten. Da muss die Politik dringend nachhelfen, sagt der DGB. Grundsätzlich sei der Ganztagsanspruch aber zu begrüßen, sagte uns DGB-Vizechefin Elke Hanack.
2: Wer verlässliche und qualitativ hochwertige Ganztagsbetreuung hat, der kann seine Arbeitszeit ausweiten oder überhaupt erst in den Beruf einsteigen. Ein gut ausgebauter Ganztag ist damit nicht nur Familienpolitik, er ist Arbeitsmarktpolitik.
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4: Auf geht's ins Wochenende, in diesen Samstag. Wir freuen uns gemeinsam mit euch hier diesen Morgen zu verbringen. Am Mikrofon Marius Ligowski
5: und Martin Gerz.
6: Jakoto hören wir. Without you.

0: Da geht's auch gleich beschwingt rein in den neuen Tag, ins Wochenende. Portugal the Man mit Feel It Still auf 100,6 Flux FM.
1: Interpol ist eine Band, die hier im Programm bei uns immer wieder mit Musik auftaucht, weil sie einfach ganz fantastisch ist und natürlich auch mit der neuen Musik, denn das Studioalbum, das neue von Interpol, This Mirror Whites a Tone, das kommt am 28. August raus und damit sind sie dann hier gegenüber von Flux FM in der Uber Arena mit einem Konzert am Start. 11. November, es gibt noch Tickets, Blockparty sind auch mit dabei, das wird mit Sicherheit ein richtig geiler Abend. Interpol jetzt hier von der neuen Platte See Out Loud.

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0: Do Whoop, That Thing, Lauryn Hill am Samstagmorgen. Moin!
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2: Eigentlich ist er mit der Band Water From Your Eyes an der Gitarre unterwegs, aber der Musiker Nate Amos ist auch solo am Start. Das Soloprojekt des US-Amerikaners heißt This Is Lorelei und das ist so erfolgreich, dass er bald in den USA auch mit den Bleachers zusammen auf Tour geht, schön im Vorprogramm. UK oder Festland Europa ist da erstmal nicht mit bedacht, aber wir hören rein in die neue Musik von This Is Lorelei, Billy Came Back.

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0: Klingt immer noch richtig geil. Auch nach 6 Jahren Billie Eilish mit ihrem großen Durchbruch-Track Bad Guy, 100,6 Flux FM. Und damit haben wir es 9.30 Uhr.
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2: Es gibt eine neue Podcast-Folge unseres Interviewformats Was für ein Leben. FluxFM-Redakteur Matti Geier spricht da ja regelmäßig mit Menschen, die wirklich ganz besondere Dinge in ihrem Leben erlebt haben.
0: Ja, diesmal spricht er mit einer Journalistin und Autorin. Die hat unter anderem im DDR-Fernsehen ihre Karriere begonnen und später dann ins Krimischreiben übergewechselt. Und über ihre Familie, über die hat er mit ihr auch gesprochen, denn die Frau hat 2 sehr prominente Söhne. Carla Kalkbrenner, da dürfte es bei euch klingeln, beim Namen Kalkbrenner, natürlich die beiden Musiker Paul und Fritz, die sind auch Teil dieses Gesprächs.
3: Wie laut waren deren Kinderzimmer früher?
4: Die waren schon laut. Paulchen hat ja recht früh, gleich eigentlich 1989 noch angefangen, ne? Das vergessen immer viele, wie lange er das eben auch schon macht, ne? Und Fritz ist ja ein bisschen später eingestiegen. Der hat ja dieses Guy and Sand bei sich in seinem kleinen Zimmer mit einem ganz einfachen Mikro aufgenommen. Und das hat er mir dann vorgespielt. Ich war vollkommen von den Socken. Erstmal habe ich nicht gedacht, dass er einen englischen Text schreiben kann. Der hat wohl in Bars Gläser abgeräumt. So. Er hat ja 11. Klasse auch geschmissen, so wie Paul, und hat dann so Jobs gemacht. Und da hat er wohl in Bars gearbeitet, Gläser abräumen. Und da war so viel internationales Publikum, da hat er wahrscheinlich irgendwie Englisch gelernt, keine Ahnung. Ja, und ich wusste auch nicht, dass er so singen kann.
3: Wann haben Sie gemerkt, dass Ihre Jungs so musikalisch sind? Schon richtig klein und haben das gefördert?
4: Nein,
3: oder nee?
4: Überhaupt. Nee? Also, sagen wir mal so, wir haben Paulchen zum Trompetenunterricht gejagt.
3: Na gut.
4: Hat er nicht gerne gemacht und hat ihm keinen Spaß gemacht. Und ich habe auch nicht gespürt, irgendwie war Fritz mal im Chor, aber dann auch wieder nicht. Da war eigentlich nichts. Die haben nur viel, viel Musik gehört, zum Beispiel Hoch und Runter gehört, den Traumzauberbaum. Und Paul hat dann irgendwann so entdeckt, Bilder einer Ausstellung von Mussorgsky in der Version von Tomita, elektronisch. Und das war wohl so ein Türöffner für ihn, wo er so gedacht hat, ui, was man so machen kann, ne? Und da hat er dann so angefangen, ich glaube noch auf alten Atari-Computern. Und dann relativ schnell auch in klitzekleinen, völlig runtergerockten ehemaligen DDR-Jugendclubs. Das waren diese Standardwürfel, die überall rumstanden. In Lichtenberg gab es so ein Ding. Und er musste immer um 11 zu Hause sein. Erzählte heute, sag ich, ich soll da auflegen und ich muss um 11 zu Hause sein.
3: Geht ja nicht. In Berlin fängt ja alles erst nach um 11 an.
4: Genau, hat sich dann auf die Schule nicht so gut ausgewirkt.
3: Ja, okay.
2: Naja, hat ja aber nicht geschadet. Carla Kalkbrenner hat übrigens für ihr Fernsehschaffen in den 90ern sogar einen Grimme-Preis bekommen und schreibt heutzutage Berlin-Krimis. Der neueste heißt Die Sonne über Berlin.
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0: Ich liebe den Sound von Ärzte, die Sound System. James Murphy, ein ganz großer Musiker, hier mit I Can Change, Flux FM. Schönen Start in den Samstag.
1: Ja, bei dem Song will man auf jeden Fall tanzen und Lotte will das auch mit ihrem neuen Song, Wenn du tanzen willst.

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0: Mike Snow, Genghis Khan, 100,6 Flux FM. Der Samstagmorgen, schön, dass ihr am Start seid.
1: Kleiner Hinweis in eigener Sache. Odd Beholder, tolle Band, spielt bald hier in Berlin und zwar am 12. September. 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Wir hören rein bei Odd Beholder, Disaster Movies.

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2: Im Studio André Glatzel. Schönen guten Tag. Der Fußballverband FIFA gibt seine umstrittenen Investorenpläne auf. Präsident Gianni Infantino zieht den Vorschlag nach massiver Kritik zurück. Gisa Weber.
3: Die FIFA wollte Teile ihrer kommerziellen Rechte verkaufen und damit Milliarden einnehmen. Dafür sollte ein eigenes Tochterunternehmen gegründet werden. Die UEFA hatte daraufhin mit einem WM-Boykott gedroht, sollte das Vorhaben umgesetzt werden. Auch die Nord- und Mittelamerikaner sowie der Asiatische Fußballverband lehnten das Ganze klar ab. Ein

0: Der Berater Infantinos trat sogar aus Protest zurück. Infantino will nun die Beteiligten wieder zusammenbringen.
1: Hamburg feiert seinen CSD. Hunderttausende Menschen werden zur großen Parade durch die Innenstadt heute erwartet und wollen ein Zeichen setzen. Trotz oder auch gerade wegen des Anschlags beim Berliner CSD letztes Wochenende. Die Hamburger Polizei ist deswegen mit deutlich mehr Kräften im Einsatz. Sprecher Florian Abbensee sagt:
2: Wir schauen tatsächlich jeden Tag sehr genau, was passiert in Hamburg, was passiert in Deutschland und was passiert in der Welt. Und ich kann sagen, dass mit dem jetzigen Stand keine konkreten Gefährdungshinweise für die Veranstaltung rund um den Hamburger CSD bestehen.
1: Die Rentenpläne der Bundesregierung sorgen mal wieder für Diskussionen. Nach mehreren ostdeutschen Ministerpräsidenten und dem Sozialverband VdK will auch SPD-Generalsekretär Klüssendorf an der Rente mit 63 festhalten. Das sagte er jetzt der Bild. Die CDU besteht bisher auf die Abschaffung. Die Ankunft zehntausender Migranten in der spanischen Exklave Ceuta hat in Europa erneut eine Diskussion über Grenzkontrollen entfacht. Innenminister Dobrindt fordert Spanien auf, die europäischen Außengrenzen sicher zu schützen. Spanien hat die meisten der rund 60.000 Migranten schon wieder nach Marokko zurückgeschickt. Zum Schulstart gibt es für die neuen Erstklässler erstmals in ganz Deutschland einen Anspruch auf Ganztagsbetreuung. Die Änderung tritt heute in Kraft und soll schrittweise auf alle Grundschüler ausgeweitet werden. Allerdings haben die wenigsten Kommunen dafür Stand jetzt die nötigen Kapazitäten.
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4: Egal ob der heiße Kaffee, der heiße Tee oder vielleicht der kalte Orangensaft, macht es euch schön. Vielleicht am Frühstückstisch, vielleicht im Bett. Es ist der Wochenende.
5: Crazy Idee, Frühstück im Bett. Ich bin schon Fan davon. Ich mache es ganz gerne. Alleine jetzt nicht so.
4: Alleine, naja. Nee.
5: Obwohl mit einem Kaffee.
4: Kaffee im Bett ist ganz, ganz großes Tennis. Das liebe ich auch wirklich. Mache ich viel zu selten.
5: Aber Croissant-Krümel sind das schon nervig, oder?
4: Nee, das ist nicht geil. Weil so Marmeladenflecke. Man klebt alles auf einmal. Oh.
5: Schönen Start in den Samstag.

0: Youngblood von The Naked and Famous aus dem Jahr 2011 auf 100,6 Flux FM. Und dieses am Ende, dieses Yeah, Yeah, Yeah, das klingt immer so nach Sommer, Sonne, Festival, Freiheit, großartig.
1: Total, finde The Naked and the Famous ganz fantastisch. Mega ist auch der Rapper Hugo Irdens aus Wien, der uns netterweise einen Besuch abstatten wird. Bestimmt auch hier bei uns im Sender. Dauert noch ein bisschen, 10. Februar, das große Konzert von Hugo Irdens hier in Berlin im Bad. Haus. Und da freuen wir uns drauf und haben für euch schon mal hier ein paar Gästelistenplätze im Ärmel. Schütteln wir jetzt raus. Ihr könnt vorbeigucken auf unserer Webseite. Da findet ihr das Ganze. Und jetzt hören wir ihn mit Kopf hoch, Hugo Irdens auf Flux FM.

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0: Der Jenny Remix von Dracula, eigentlich ja von Tame Impala, hier auf 100,6 Flux FM.
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2: Der Sommer ist da und mit ihm auch Carla Ahad, eine Musikerin ursprünglich aus Braunschweig, lebt jetzt schon eine Weile in Berlin und sie liebt den Sommer. Sie liebt es aber auch, die Melancholie dieser Jahreszeit zu besingen, hat jetzt aber mit ihren Fans ein richtig süßes Projekt gestartet, nämlich eine kleine Akustiktour, die sie gemeinsam mit ihrer Fan-Community organisiert hat. Sie ist auch auf ein paar Festivals unterwegs, aber Carla Ahad könnt ihr diesen Sommer mit Sicherheit auf der ein oder anderen Bühne auch bei euch in der Umgebung erleben. Carla und der Sommer kommt, so heißt dieses Programm und ihr aktueller Song, der heißt Worst Case Syndrome. Carla Ahad

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0: ausgefeilter Text. La la la la la la la. Flora Hibbert auf 100,6 Flux FM. Wirklich ein toller Song. Die neue Nummer von ihr, Mammoth, hier auf Flux FM.
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2: Ein Riesenfan oder Nerd von Comics muss man nicht unbedingt sein, um zu wissen, mit wem man zu tun hat, wenn es um Spinnen geht und um Superhelden, nämlich natürlich Spider-Man. Und der ist jetzt zurück auf der Leinwand, der Superheld mit seinen Spinnenkräften. Der neueste Film heißt Spider-Man Brand New Day. Was der Film kann und ob sich der Kinobesuch lohnt, hört ihr jetzt von Flux FM Filmexperte Ron Stocklast.
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3: Hi, mein Name ist Peter Parker. Ihr wisst nicht mehr, wer ich bin, aber wir kannten uns mal. Etwas Schlimmes sollte passieren. Und der einzige Weg, es zu verhindern, war, dass mich alle vergessen.
4: Denn Peter ist kein normaler Typ, er ist Spider-Man. Um die Welt am Ende seines letzten Abenteuers No Way Home zu retten, wurde jede Erinnerung an ihn mittels Magie ausgelöscht. Sei es bei anderen Heldinnen, seinen Freunden oder seiner großen Liebe MJ. Nur Spider-Man blieb zurück. Daher ist sein Fokus klar, als freundliche Spinne aus der Nachbarschaft durch New York schwingen und den Menschen helfen. Peter muss warten. Für den Menschen hinter der Maske bedeutet dies ein einsames und anonymes Leben. Daraus strickt Regisseur Destin Daniel Cretton nicht nur eine tolle Heldenstory, sondern vor allem eine emotionale und menschliche Geschichte. Wir erleben Peter Parker, der mit sich und seiner Rolle struggelt. Wer will er sein? Nur Spider-Man oder doch vielleicht auch Peter Parker? Dass zudem seine Spinnenfähigkeiten verrückt spielen, ihn regelrecht körperlich verändern, hilft wenig.
3: Was passiert mit mir? Ich verliere den Verstand. Ich habe total die Kontrolle verloren. Was auch immer es ist, ich muss es auf die Reihe kriegen.
4: Trotz dieser intensiven Charakterstudie des Peter Parker, die zweifelsfrei die große Stärke des Films ist, ist Spider-Man Brand New Day ein klassischer Superheldenfilm. Es gibt rasante Action-Szenen, einen mysteriösen Gegenspieler, der Menschen manipulieren kann, und Humor à la Spider-Man. Im Mittelpunkt steht jedoch klar die persönliche Reise des Peter Parker. Für Spidey-Star Tom Holland die wichtigste Botschaft.
5: It's a cautionary tale.
4: Der Film warnt vor den Gefahren, sein Leben auf sich allein gestellt zu leben. Manchmal ist es das Mutigste, um Hilfe zu bitten. Deshalb ist es für mich perfekt, diesen Film mit Freunden und der Familie, ihn gemeinsam im Kino zu genießen. Der jugendliche Held wird erwachsen und muss einiges einstecken, physisch wie psychisch. Dabei gelingt Spider-Man Brand New Day der Spagat zwischen spektakulärem Popcorn-Kino und melancholischem Selbstfindungstrip. Großes und vor allem menschliches Superheldenkino.
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0: Spider-Man Brand New Day ist also in den deutschen Kinos draußen. Eine kleine Empfehlung von Ron Stocklast. 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
2: Schönen Start in den Samstagvormittag. Nils Keppel mit Fremder Traum auf Flux FM. Guten Morgen.

0: vor 2 Jahren hier ein großartiges Konzert gespielt im Metropol. Cults mit Always Forever auf 100,6 Flux FM im Wochenende.
1: Die österreichische Musik ist bei uns im Programm überproportional hoch vertreten. Ich glaube, das hat damit zu tun, dass dieses Land einfach sehr viele geile MusikerInnen hervorbringt. Auch die Indie-Pop-Band, die gerne mit elektronischen Einflüssen arbeitet, Nihils. Hier hören wir sie mit ihrem neuen Track Lavender.

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0: richtig geiler Sommersong. The Drums, Let's Go Surfing, 100,6 Flux FM am Samstag. Wir gucken hier immer runter auf die Spree. Und neulich habe ich dort mal so jemanden gesehen, ich weiß nicht, wie die Dinger heißen, aber diese Crazy Surfboards.
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0: Es sieht total krass aus und das machen Leute auch mittlerweile auf der Spree. 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

0: Death Cab for Cutie haben es immer noch drauf. Neuer Song hier auf Flux FM und der ist gut. Punching the Flowers, und damit sagen wir jetzt langsam Tschüss.
1: Wir sind mittendrin im Wochenende, wünschen euch schöne Tage. Bin ganz bald wieder für euch da. Alles Liebe, schönes Wochenende. Marek Legowski am Mikrofon und
0: Martin Gerz. Wir machen weiter mit New Constellations und ihr bleibt schön dran.

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2: Im Studio André Glatzel. Schönen guten Tag. FIFA-Boss Infantino ist nach den massiven Protesten gegen seine WM-Pläne eingeknickt. Nach seinem erst starren Festhalten gegen jede Kritik werden jetzt doch keine Anteile an private Investoren verkauft. Colin Mock mit den Einzelheiten.
3: Fußballfunktionäre weltweit waren auf die Barrikaden gegangen und letztendlich musste Infantino sich dann doch zurückziehen. Es ist bei weitem nicht das erste Mal, dass der FIFA-Boss für Kopfschütteln gesorgt hat. Jetzt könnte er aber vielleicht endgültig verbrannte Erde hinterlassen haben. Intern wächst der Widerstand. Einer seiner hochrangigen Berater ist aus Protest zurückgetreten. Außerdem gibt es Gerüchte um einen möglichen Infantino-Gegenkandidaten bei der nächsten Wahl zum FIFA-Präsidenten.
2: Mit den Ereignissen aus Berlin im Hinterkopf wird Hamburg heute bunt. Hunderttausende Menschen werden zur CSD-Parade durch die Innenstadt erwartet. Veranstalter und Teilnehmer wollen sich nicht unterkriegen lassen. Die Hamburger Polizei hat die Sicherheitsmaßnahmen vorsichtshalber aber deutlich verschärft. Manuel Opitz von Hamburg Pride sagt:
4: Wir in Hamburg spüren die Unterstützung der Behörden und der Politik und der Polizei. Das kann man von der Bundesregierung nicht sagen. Also die jetzige Bundesregierung hat Sicherheit für queere Menschen nicht als wichtiges Thema bis jetzt wahrgenommen und anerkannt. Und das muss sich jetzt schnellstmöglich ändern.
2: Sollte die Rente mit 63 abgeschafft werden? Die Rentenreform der Bundesregierung sieht das vor, allerdings gibt es einige Gegenstimmen. Auch SPD-Generalsekretär Klüssendorf plädiert jetzt dafür, die abschlagsfreie Rente nach 45 Beitragsjahren zu behalten, das sagte er der Bild. Tragisches Unglück in der sächsischen Schweiz. Während eines Unwetters ist nahe der Felsenbühne Rathen ein 28-Jähriger von einem umstürzenden Baum erschlagen worden. Mehrere weitere Menschen wurden teils schwer verletzt. Aufgrund der Sturmschäden wurde der Bereich vorerst wegen akuter Lebensgefahr

0: Jahr gesperrt. Bald werden hunderttausende Kinder in Deutschland eingeschult. Für sie gilt erstmals flächendeckend ein Anspruch auf Ganztagsbetreuung. Das Problem, die wenigsten Kommunen haben dafür schon die nötigen Kapazitäten. Da muss die Politik dringend nachhelfen, sagt der DGB.
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2: Hallo, guten Tag Berlin.
3: Wunderschönen Samstagvormittag wünscht euch Michael Gehrig. Schön, dass ihr Flux FM hört. Musik von den Beatsteaks. Handy.

Florence and the Machine, Delilah hier auf 100,6 Flux FM. Wenn man Kinder hat, muss man sich immer wieder überlegen, was mache ich eigentlich mit denen am Wochenende? Was kann ich Spannendes veranstalten? Bleiben wir zu Hause, malen wir irgendwie ein paar Bilder oder basteln irgendwas? Oder geht's dann doch nochmal irgendwo raus zu irgendeiner schönen Veranstaltung, zu irgendeinem schönen Kinderworkshop? Es gibt ja in Berlin zum Glück Unmengen an Angebote für Kinder, aber die muss man ja so ein bisschen auf dem Schirm haben und genau deswegen kümmern wir von Flux FM uns jede Woche darum, euch so ein bisschen zusammenzufassen, was es denn in Berlin so zu erleben gibt, wenn man Kinder hat, und in knapp 20 Minuten gibt es da ein bisschen Input für euch, also falls ihr zu Hause Kinder sitzen habt, die schon ganz unbändig warten, dass sie heute nochmal rauskommen, dann solltet ihr auf jeden Fall dranbleiben, wir haben gleich ein paar Tipps für euch, was mit Kindern zu tun ist in Berlin.

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keine Zeit, Mola, hier auf 100,6 Flux FM. Ja, Mola, die Sängerin von Mola vor allem, mittlerweile auch unfassbar oft irgendwo als Feature-Gästin mit dabei. Alle möglichen Leute laden sie ein, hat ja auch eine fantastische Stimme und hat ein unglaublich gutes Händchen, Text zu schreiben. Da bietet sich das natürlich an, dass man sich so jemanden mal mit dazu holt als Feature-Gast. Finde ich immer sehr schön. Jetzt gibt's Musik von Ben & Sebastian, auch mit ihnen würde ich gerne mal ein Feature machen. She's Losing It.

0: Collect 200, pull up hier auf 100,6 Flux FM, 11:30.
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0: Wenn man Kinder hat, dann braucht man immer ein bisschen Input. Was macht man am Wochenende? Wo sind spannende Dinge in der Stadt? Wo kann ich mich mit meinen Kids irgendwie rumtreiben? Gut, dass es Flux FM gibt.
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3: Rauchende Raketen, Schwerkraft und Sterne. Heute dreht sich in der Archenholz Sternwarte alles um Raumfahrt. Ihr bastelt gemeinsam eure eigenen Raketen und lasst sie beim Wettflug gegeneinander antreten. Das und mehr heute von 13.30 Uhr an in der Archenholz Sternwarte in Alt-Treptow. Tickets gibt es ab 8 Euro. Ein spannendes Maisabenteuer erlebt ihr auf dem Spargelhof Kleistow. Hochgewachsen bilden die Pflanzen ein verwinkeltes Labyrinth. Auf der Suche nach dem richtigen Weg durch den Irrgarten könnt ihr versteckte Stempelstationen entdecken und Quizfragen beantworten. Das Maislabyrinth auf dem Spargelhof Kleistow ist täglich ab 8 Uhr geöffnet und für Kinder ab 5 Jahren geeignet. Prinzessinnen, Pfauen und Natur erlebt ihr morgen auf der Pfaueninsel. Die Stiftung Preußische Schlösser und Gärten lädt zur Inselführung ein. Dabei lernt ihr etwas über die mehr als 200-jährige Geschichte der Insel, auf der einst König Friedrich Wilhelm II. Ein paradiesisches Refugium geschaffen hat. Die Inselführung beginnt morgen um 14 Uhr. Für 8 Euro seid ihr dabei. Die Überfahrt mit der Fähre ist im Preis inbegriffen.
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0: Die Leoniden Sisters hier auf 100,6 Flux FM und damit kommen wir zu einem Song, der ziemlich neu bei uns ist.
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0: Mit einem Song aus Norwegen an der Stelle und zwar von Dagny Norvoll Sandvik, kurz einfach nur Dagny. Die hat einen wunderbaren neuen Song draußen, der heißt Rain, ein Song, in dem es ja so um ein Thema geht, das glaube ich jeder von uns kennt. Beziehungen, ganz egal, ob die jetzt romantischer Art sind oder einfach nur platonisch, ob es Freundesbeziehungen sind oder eben dann Liebesbeziehungen. Es gibt immer wieder so Punkte, wo man merkt, diese Beziehung zu dieser Person, die hat so ein bisschen ihren Zenit überschritten und irgendwie will das nicht mehr so richtig funktionieren. Es geht in dem Song, ganz klare Message, darum, dass man sich eben nicht von der Vergangenheit auffressen lassen soll, sondern dass man immer gucken soll, wie es weitergeht, wie man so eine Beziehung vielleicht auch wieder rumreißen kann, also nicht von der Vergangenheit auffressen lassen, sondern lieber nach vorne blicken. Neu auf 100,6 Flux FM, Rain von Dagny.

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Coastal Love von Horn hier auf 100,6 Flux FM. Und damit gucken wir schon mal so ein bisschen in die Zukunft. Gar nicht so weit, aber zumindest mal 2 Wochen. Denn am 14. August, da erscheint mit Sunshine endlich die neue Platte von Jungle. Da warten wir hier bei Flux FM auch schon sehnsüchtig drauf. Die bisherigen 4 Studioalben, alle überragend, alle irgendwie auch so ein Soundtrack für einen Sommer. Und das wird, glaube ich, mit der neuen Platte, klar, bei dem Titel liegt das irgendwie nahe, wahrscheinlich ganz genauso werden. 2014, da kam das erste, das Debüt, das einfach nur Jungle hieß. Danach gab es dann Forever, 2018, Loving in Stereo, 2020 und zuletzt dann Volcano 2023. Und damit knüpfen sie jetzt 3 Jahre später an. Also 14. August. Release für die neue Platte von Jungle kommt dann ganz, ganz bald raus. Werden wir hier auf Flux FM sicherlich auch größer thematisieren. Und jetzt gibt's daraus The Wave.

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2: Im Studio André Glatzel. Schönen guten Tag. Hamburg feiert seinen CSD. Hunderttausende Menschen starten in diesen Minuten mit der Parade durch die Innenstadt. Trotz oder auch gerade wegen des Anschlags beim Berliner CSD letztes Wochenende. Deswegen werden die Sicherheitsmaßnahmen aber deutlich hochgefahren. Unter anderem ist die Hamburger Polizei mit doppelt so vielen Kräften im Einsatz wie ursprünglich geplant. Sprecher Florian Abbenseeth sagt:
3: Wir schauen tatsächlich jeden Tag sehr genau, was passiert in Hamburg. Was passiert in Deutschland und was passiert in der Welt? Und ich kann sagen, dass mit dem jetzigen Stand keine konkreten Gefährdungshinweise für die Veranstaltung rund um den Hamburger CSD bestehen.
2: Bahnchefin Paller will in der Führungsetage aufräumen. Die Leistungskultur der Vergangenheit war nicht ausreichend, das wollen wir ändern, sagte sie bei Welt am Sonntag. Auch wenn mehrfach Ziele verfehlt wurden, gab es kaum Konsequenzen. Man musste nur gut genug erklären, warum sie nicht erreicht wurden, so Paller. Die Vorfälle in der spanischen Exklave Ceuta haben international eine Debatte über Migration und Grenzschutz ausgelöst. In den Augen der spanischen Regierung sind einige EU-Staaten dabei aber zu weit gegangen. Wegen der Reaktion einiger Mitgliedsländer fordert sie jetzt eine Sondersitzung der EU-Innenminister. Bei den verheerenden Waldbränden im Mittelmeerraum ist noch immer keine Entspannung in Sicht. In Griechenland haben starke Böen über 50 neue Feuer angefacht. Ein Vorort von Athen musste zeitweise evakuiert werden. Auch in der Türkei kämpfen die Einsatzkräfte gegen immer neue Brandherde nahe der Westküste. Der Fußballverband FIFA gibt seine umstrittenen Investorenpläne auf. Präsident Gianni Infantino zieht den Vorschlag nach massiver Kritik zurück. Gisa Weber.
4: Die FIFA wollte Teile ihrer kommerziellen Rechte verkaufen und damit Milliarden einnehmen. Dafür sollte ein eigenes Tochterunternehmen

0: gegründet werden. Die UEFA hatte daraufhin mit einem WM-Boykott gedroht, sollte das Vorhaben umgesetzt werden. Auch die Nord- und Mittelamerikaner sowie der asiatische Fußballverband lehnten das Ganze klar ab. Ein enger Berater Infantinos trat sogar aus Protest zurück. Infantino will nun die Beteiligten wieder zusammenbringen.
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2: Mit Micha Gierig, schönen Samstag euch da draußen. 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

0: Schramm mit Tagesschmelzen hier auf 100,6 Flux FM. Ja, und die Tage bis zum Dienstag, bis zum 4. August, die schmelzen auch so langsam. 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
0: 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Das sind doch mal gute Nachrichten. Fantastisches Geschwisterduo aus Australien. Mittlerweile auch schon wirklich lange, lange mit dabei und sehr, sehr erfolgreich. Bringen im September eine neue Platte raus. Die wird dann sicherlich auch Thema sein bei diesem Flux on Top, bei diesem Dachterrassenkonzert. Weil wir werden nicht nur Live-Musik hören, wir werden auch Fragen auf die Bühne geben. Ihr dürft Fragen stellen. Also so aus Fanperspektive einfach mal ein bisschen die Band löchern. Und ja, da stellt sich natürlich die Frage, wie könnt ihr dabei sein? Gästelistenplätze inklusive Begleitung natürlich, gibt's zu gewinnen über fluxfm.de. Da drücke ich euch ganz fest die Daumen, denn es sind schon sehr viele Leute, die dabei sein wollen und der Platz ist begrenzt. Also, wenn man zu den Auserwählten gehört, dann hat man auf jeden Fall Glück gehabt. Das kann ich an der Stelle schon mal sagen. Es wird sehr schön werden. Dienstag 17 Uhr geht's los. Wer dabei ist, darf seine Fragen mit auf die Bühne geben. Wer nicht mit dabei sein kann, weil er arbeiten muss, weil er nicht gewonnen hat, der kann von zu Hause aus zuhören. Denn wir übertragen das Ding natürlich auch komplett im Radio ab 17 Uhr. Dienstagabend, 4. August, da findet das Ganze statt. Es wird schön, es wird wahrscheinlich dann auch warm. Ich glaube, nächste Woche soll nochmal warm werden. Ja, und es wird musikalisch, glaube ich, so richtig was fürs Herz werden, dieses wunderbare Flux on Top. Präsentiert, unterstützt von Frankly Backline. Vielen, vielen Dank an der Stelle auf jeden Fall. Und ihr geht jetzt mal ganz schnell auf fluxfm.de und bewerbt euch mal noch schnell um die Gästelistenplätze.
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0: fluxfm.de, da gibt's die Gästelistenplätze. 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Monroe, das ist der Song, den wir jetzt noch hören von Angus und Julia Stone. Und ich drücke euch nochmal ganz fest die Daumen, dass ihr zu den Auserwählten gehört und am Dienstag bei der dritten Flux on Top Konzertgeschichte in diesem Jahr mit dabei sein könnt.

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0: Das war ein Shark Tank for myself. Hier auf 100,6 Flux FM.
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0: Mittlerweile sind die Editors schon beim 8. Studioalbum angekommen. Also noch nicht ganz, denn wir müssen noch ein bisschen warten, bis das rauskommt. 30. Oktober wird Surface, Echo and Sound die neue Platte erscheinen. 8 Studioalben, das ist auf jeden Fall schon mal eine Hausnummer. Aber ist ja klar, die Editors sind ja auch schon ewig mit dabei. Ich glaube, das erste Mal dürfte wahrscheinlich 2005, 2006 gewesen sein, dass ich von denen irgendwie mitbekommen habe und sofort hin und weg war. Gerade auch von der Stimme von Frontmann Tom Smith. The Rush, so heißt die Vorab-Single, mit der sie das Album angekündigt haben für den Oktober. Und genau die ist neu auf 100,6 Flux FM. Und die gibt's jetzt. Die

0: Fuck in the Cake, das war Violet Growl. Es ist mittlerweile 12:30.
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0: Die Sommerpause, die ist so langsam wirklich vorbei. Die Fußballschnur, die sind wieder geschnürt. Zumindest für die Kickerinnen vom FC Viktoria Berlin. Da beginnt nämlich die neue Saison in der zweiten Frauen-Bundesliga. Wie groß die Vorfreude ist und welche Ziele sich das Team setzt, darüber hat Flux FM-Redakteur Ron Stocklers mit Kapitänin Nina Ehegötz gesprochen.
2: Als Aufsteigerinnen in die zweite Liga seid ihr auf einem super fünften Platz gelandet. Hattet ja auch die Ambition, vielleicht, wenn es irgendwie klappt, nach oben anzugreifen. Wenn du an die letzte Saison denkst, von euch als Team, als Verein. Was sind da so die Gedanken, die dir als erstes kommen?
3: Ich glaube, du hast es ganz gut zusammengefasst. Fünfter Platz ist natürlich ein gutes erstes Jahr, aber wir hatten schon alle die Ambition, irgendwie oben anzuklopfen. Und wir haben aber jetzt gesehen, woran es lag. Uns hat ein bisschen die Konstanz gefehlt. Wir haben das so ein bisschen aufgearbeitet, geschaut, woran es lag. Und freuen uns jetzt, es dieses Jahr hoffentlich noch besser zu machen. Sind aber jetzt auch nicht total unzufrieden mit der letzten Saison, sondern konnten die, glaube ich, ganz gut nutzen, um in der zweiten Liga anzukommen.
2: Du deutest schon an, was andere im Verein auch schon sagen. Der Aufstieg und die Bundesliga, die erste Liga, sind das klar erklärte Ziel innerhalb des Teams. Was erzeugt das auch vielleicht für einen Druck, den man sich selber auferlegt, wenn klar ist, naja, gerne diese Saison dürfte da schon ein Platz unter den ersten beiden mit Blick Richtung erste Liga sein?
3: Ja, ist natürlich eine Drucksituation, mit der wir alle umgehen müssen. Es ist aber ja auch ein schöner Druck, dass wir quasi daran glauben, dass wir es schaffen können, dass wir alle überzeugt sind von dem Weg, den wir gehen. Trotzdem ist natürlich dieses Jahr, wie du schon sagst, noch ein bisschen mehr Druck da, weil letztes Jahr ging es eher darum, anzukommen, zu schauen, wie die Liga ist. Und jetzt geht es aber darum, jede Woche eben wirklich die Leistung auf den Platz zu bringen, die dann am Ende dafür reichen soll, dass wir in den Top 2 landen. Und da wird es auch darum gehen, mit Druck umzugehen, auf jeden Fall fürs Team.
2: Jetzt ist diese Liga dahingehend gewachsen, dass vor allem drei Teams aus der Region Berlin-Brandenburg dabei sind. Hertha BSC zum einen, zum anderen ein Team, das du selber kennst, weil du das Trikot getragen hast, Turbine Potsdam. Wo würdest du sagen, liegt denn der größte gemeinsame Nenner, den ihr drei habt? Und was macht euch dann vielleicht aber doch nochmal besonders?
3: Ich glaube, der gemeinsame Nenner ist schon, dass alle Clubs generell, die im Frauenfußball ambitioniert sind, wollen den Frauenfußball voranbringen, wollen die Strukturen schaffen, wollen, dass Frauen vom Fußball leben können. Also ich glaube schon, dass da alle Clubs da hinterher sind. Manche vielleicht ein bisschen innovativer, so wie wir, auf andere Mittel zurückgreifend, auch in andere Netzwerke reingehend. Hertha ist ja eher so dieser Weg, dass eben ein großer Lizenzclub dahinter steht und dass man da auf die Infrastruktur zurückgreifen kann. Und Potsdam profitiert viel von der Tradition, von der Erfahrung, die sie schon haben. Die haben es natürlich gerade schwer, aber ich glaube, die versuchen da trotzdem mit ihren Mitteln irgendwie das Beste draus zu machen.
2: Als Spielerin, die selbst ja wirklich jetzt schon seit Jahren auch im professionellen Bereich unterwegs ist, wie erlebst du denn diesen Wandel?
3: Ja, also ich merke eine extreme Entwicklung in den letzten 10 Jahren, seit ich so ungefähr in der ersten, zweiten Bundesliga spiele. Da hat sich extrem viel getan. Also vor 5, 6 Jahren war es, glaube ich, noch nicht denkbar, dass man in der zweiten Liga als Frau vom Fußball leben kann, dass man das professionell machen kann, dass wir einen festangestellten Physiotherapeuten, Teamarzt, ein riesiges Staff um uns herum haben, dass wir uns voll auf den Fußball konzentrieren können. Da findet gerade eine extreme Entwicklung statt. Das spürt man auch auf dem Platz. Also auch da steigt die Qualität total. Ich habe mit 16 mit Gütersloh zweite Liga gespielt. Das kann man gar nicht mehr vergleichen mit der zweiten Liga jetzt heute. Und ja, ich glaube, wir alle profitieren davon. Wir Spielerinnen sind total dankbar, dass wir das so miterleben dürfen. Und ich glaube, gerade bei Viktoria ist diese Entschlossenheit und dieser Mut, die Dinge neu anzugehen und professionell anzugehen, extrem groß. Deswegen bin ich auch so froh, da zu sein und das alles miterleben zu dürfen.
0: Nina Ehegötz, die Kapitänin der Fußballerinnen von Viktoria Berlin, im Gespräch mit Flux FM Redakteur Ron Stocklers. Das komplette Interview, das gibt's online auf fluxfm.de und natürlich auch in der Flux Music App. Ja, und morgen wird's dann ernst für Viktoria. Dann startet das Team nämlich in die neue Saison der zweiten Frauen-Bundesliga. Zum Auftakt, da geht's auswärts zur zweiten Mannschaft der TSG Hoffenheim. Anpfiff ist 14 Uhr und da drücken wir natürlich die Daumen für einen gelungenen Saisonstart.

Die aktuelle Single von Phoebe Bridgers, Lost Boys, hier auf 100,6 Flux FM. Ein Song, an dem unfassbar viele große Namen mitgewirkt haben. Also allen voran ein gewisser Jack Antonoff von den Bleachers. Super Star-Produzent kann man ihn, glaube ich, mittlerweile nennen. Auch der hatte da seine Finger mit im Spiel. Und jetzt kommen wir hier auf 100,6 Flux FM zu einem Song, der für mich irgendwie, ja, stilprägend war für eine gewisse Zeit. So in dieser Indie-Welle waren The Kills mit die coolste Band, die es gab. Wir hören Future Starts Slow.

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Strecke, wo wir euch mit elektronischer Musik schon seit ganz, ganz langer Zeit so vorbereiten auf das Weggehen, auf das Feiern hier in Berlin. Und es wird zu diesem Jubiläum, 15 Jahre Club Sandwich, jetzt eine große Party geben im Fluxbau. Ich kläre euch in der nächsten Stunde auf mit allen Facts und werde euch ein bisschen was drüber erzählen. Und außerdem machen wir noch einen kleinen Ausflug in der nächsten Stunde vor die Tore Berlins. Und zwar geht es Richtung Potsdam. Da steht eine russische Kolonie und das schon ziemlich, ziemlich lang. Die Alexandrowka, die werden wir in der nächsten Stunde auch noch ein bisschen näher beleuchten. Unglaublich guter Ausflug, den man da machen kann hin, auch gerade am Wochenende. Und deswegen werden wir nächste Stunde euch da ein bisschen aufklären. Was gibt's da zu sehen? Warum gibt's diese Siedlung, diese Kolonie überhaupt vor den Toren Berlins?

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2: Im Studio André Glatzel. Schönen guten Tag. Mit einem jetzt erst recht sind hunderttausende Menschen in Hamburg heute auf der Straße. Die große Parade zum CSD zieht durch die Innenstadt. Wegen des Anschlags in Berlin letztes Wochenende wurden die Sicherheitsmaßnahmen deutlich erhöht. Die Polizei hat die Anzahl an eingesetzten Beamten verdoppelt. Außerdem sagte uns Sprecher Florian Abbenseet:
3: Wir haben nochmal einen sehr genauen Fokus gesetzt auf den Streckenschutz und technische Sperren zum Überfahrschutz, wie man sagt. Das Ziel ist klar, wir ziehen alle an einem Strang, um ein Höchstmaß an Sicherheit zu gewährleisten.
2: Sollte die Rente mit 63 abgeschafft werden? Das plant die Bundesregierung in der Rentenreform. Allerdings gibt es von vielen Seiten Gegenwind, unter anderem auch aus der SPD selbst, Colin Mock.
4: Ja, Generalsekretär Klüssendorf plädiert dafür, die abschlagsfreie Rente nach 45 Beitragsjahren nicht abzuschaffen. Das sagte er jetzt der Bild. Das ist kein Geschenk und keine Sonderbehandlung. Die Menschen haben sich das verdient, so Klüssendorf. Auch der Sozialverband VdK hält die Abschaffung für falsch. Die Pläne stießen Menschen vor den Kopf, die lange gearbeitet und lange eingezahlt haben, so Präsidentin Bentele zur Rheinischen Post. Auch mehrere ostdeutsche Ministerpräsidenten hatten die Abschaffung der Rente mit 63 zuletzt kritisiert.
2: Bahnchefin Paller will in der Führungsetage aufräumen. Die Leistungskultur der Vergangenheit war nicht ausreichend, das wollen wir ändern, sagte sie bei Welt am Sonntag. Auch wenn mehrfach Ziele verfehlt wurden, gab es kaum Konsequenzen. Man musste nur gut genug erklären, warum sie nicht erreicht wurden, so Paller. Während eines heftigen Unwetters ist in der sächsischen Schweiz am Abend ein Mann von einem Baum erschlagen worden. Außerdem wurden mehrere Menschen teils schwer verletzt. Die von den Sturmschäden betroffenen Waldgebiete dürfen vorerst nicht betreten werden. Zum Schulstart gibt es für die neuen Erstklässler erstmals in ganz Deutschland einen Anspruch auf Ganztagsbetreuung. Die Änderung tritt heute in Kraft und soll schrittweise auf alle Grundschüler ausgeweitet werden. Allerdings haben die wenigsten Kommunen dafür Stand jetzt die nötigen Kapazitäten. FIFA-Boss Infantino ist nach den massiven Protesten gegen seine WM-Pläne eingeknickt. Es werden jetzt doch keine Anteile an private Investoren verkauft. Nicht nur die europäische UEFA, auch die Nord- und Mittelamerikaner sowie der Asiatische Fußballverband hatten das Ganze klar abgelehnt.
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0: 21 Pilots mit Ride hier auf 100,6 Flux FM. Und jetzt haben wir ein Jubiläum zu feiern.
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0: Das war Jamie T. Zombie hier auf 100,6 Flux FM.
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0: Neue Musik von einer, die vor kurzem erst bei uns auf der Dachterrasse gespielt hat, beim Flux on Top. Sie kommt aus Australien, hat eine unfassbare Stimme und ist definitiv eine der Neuentdeckungen so der letzten Jahre, gerade auch hier auf Flux FM, weil da hat sie sehr viel stattgefunden. Nicht nur wegen dieser Flux on Top Konzertgeschichte vor kurzem, sie war letztes Jahr auch bei uns im Fluxbau, hat da ein sehr schönes Konzert gespielt. Ihre Songs sind immer wieder hier Bestandteil des Flux FM Musikprogramms und das ist bei der neuen Single eben ganz genauso. Die ist neu, Jacketeen, Shut You Down.

0: Push Reality, Bilderbuch hier auf Flux FM. Es ist 2:30.
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0: Jetzt geht's an der Stelle mal ganz weit zurück in die Vergangenheit. Und zwar ins Jahr 1826. Da war die Welt noch eine ganz andere. Berlin war zwar schon Hauptstadt, allerdings nicht die deutsche Hauptstadt, sondern vielmehr die preußische. Das Land war eine Monarchie und zum damaligen Zeitpunkt, da war es noch gar nicht so lange her, dass ein gewisser Napoleon Preußen besetzt hat. Mittendrin entstand vor den Toren Berlins eine Kuriosität, die dieses Jahr 200. Geburtstag feiert. Alles weitere gibt's jetzt von Flux FM Redakteur und Stadtführer Matti Geier.
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3: Preußens König Friedrich Wilhelm III. Liebt Russland. Vor allem russische Musik hat es ihm angetan. Kein Wunder, dass er mit Zar Alexander I. befreundet ist und seine Tochter in die russische Zarenfamilie einheiratet. Zwischen den Herrscherhäusern herrscht Familienatmosphäre. Aber dann kommt Napoleon. Der besiegt Preußen und zwingt das Land, an seiner Seite gegen Russland zu kämpfen. Russland-Fan Friedrich Wilhelm muss also plötzlich Krieg gegen seinen Buddy führen. Unter den russischen Soldaten, die in preußische Gefangenschaft geraten, befinden sich auch 62 Sänger. Der König ist, surprise, surprise, von ihrem Gesang so begeistert, dass er einen russischen Chor gründen lässt. Der tritt in Berlin und Potsdam auf, marschiert mit den Preußen bis nach Paris und sorgt für Unterhaltung. Als Russland und Preußen wieder Verbündete werden, kehren die meisten Kriegsgefangenen in ihre Heimat zurück. Nur die Sänger bleiben. Der Zar schenkt sie seinem Freund Friedrich Wilhelm. Als Zar Alexander I. 1825 stirbt, will der Preußenkönig ihm ein Denkmal setzen. Aber nicht irgendeins. Den Alexanderplatz in Berlin hat er da bereits schon nach ihm benannt, also muss eine neue Idee her. Er lässt ein ganzes russisches Dorf bauen. 1826 beginnen die Arbeiten an der Kolonie Alexandrowka in Potsdam. Insgesamt 13 traditionelle russische Blockhäuser entstehen. Die Sänger dürfen allerdings nur einziehen, wenn sie auch verheiratet sind. Jeder bekommt ein vollständig eingerichtetes Haus, einen riesengroßen Garten und sogar eine Kuh. Die erste russisch-orthodoxe Kirche Westeuropas entsteht direkt nebenan. Eine Art staatlich gefördertes Rundum-Sorglos-Paket des 19. Jahrhunderts. Von einem König, der russische Musik liebte.
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0: Ein Ausflug zur Alexandrowka, zu dieser russischen Kolonie, lohnt sich auf jeden Fall. Die meisten dieser russischen Häuser sind übrigens immer noch bewohnt. In einem davon ist heute ein russisches Restaurant, passt ja auch ganz gut. Und natürlich gibt es auch noch ein Museum, wo auch regelmäßig Veranstaltungen im Garten stattfinden. Zum Beispiel jetzt dann in der nächsten Woche, 8. August, da gibt es die Nacht der Poesie mit ganz, ganz vielen Vorlesungen.

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Track and Fields, ein Solo-Song von J. Jerome 87. Solo-Song sage ich deswegen, weil der gute ansonsten eigentlich Frontmann, Mitglied von All J ist, aber jetzt eben auch Solo-Sachen macht. Haben wir vor kurzem auch erst seine neue Platte, sein Solo-Album ganz groß gefeatured hier, war Album der Woche auf FluxFM. Checkt da gerne mal auf fluxfm.de noch das Feature aus. Da gibt es ganz, ganz viele Infos zum Album. Da könnt ihr auch mal ein bisschen reinhören und euch so ein bisschen reinfühlen in die neue Platte. Jetzt gibt's Kalita zusammen mit Sophie Tucker hier auf 100,6 FluxFM.

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Das waren The Bel Air Lip Balms, Back of My Hand hier auf 100,6 Flux FM. Damit verabschiede ich mich an dieser Stelle. Mein Name ist Michael Gierig. Wenn ihr mögt, dann hören wir uns morgen wieder am Sonntag, dann schon ab 10. Bis dahin wünsche ich euch einen schönen Samstag. Viel Spaß im Musikprogramm von Flux FM. Mit so schöner Musik wie dieser hier kann das ja nur klappen. The Shins, Australia. Macht's gut.

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2: Im Studio Tom Husse. Schönen guten Tag. Nach dem Scheitern seiner Investorenpläne steht FIFA-Chef Infantino das Wasser langsam bis zum Hals. Jetzt hat der Europäische Fußballverband UEFA ihm offiziell das Vertrauen entzogen. Und auch intern sieht es nach dem Aus der Pläne zum Verkauf von WM-Anteilen für Infantino langsam düster aus. Einer seiner Berater war aus Protest zurückgetreten und zur nächsten FIFA-Präsidentschaftswahl könnte sich Gerüchten zufolge wohl sogar ein Gegenkandidat für ihn finden. Hamburg feiert seinen CSD. Hunderttausende Menschen sind bei der großen Parade durch die Innenstadt dabei und wollen ein Zeichen setzen, trotz oder auch gerade wegen des Anschlags beim Berliner CSD letztes Wochenende. Deswegen wurden die Sicherheitsmaßnahmen aber deutlich hochgefahren. Unter anderem ist die Hamburger Polizei mit doppelt so vielen Kräften im Einsatz wie ursprünglich geplant. Sprecher Florian Abendseth versichert:
3: Wir stehen fest an der Seite der queeren Community und tun wirklich alles dafür, dass der CSD und alle Veranstaltungen der Pride Week hier in Hamburg sicher stattfinden können. Darauf können sich die Menschen hier in Hamburg verlassen.
2: Nach den Vorfällen in der spanischen Exklave Ceuta soll eine Sondersitzung der EU-Innenminister her. Das fordert ein Großteil der Mitgliedstaaten und auch Spanien gesondert selbst. Die spanische Regierung ist nämlich unzufrieden mit manchen Reaktionen. International war eine Debatte über Migration und Grenzschutz entbrannt. Die Rentenpläne der Bundesregierung sorgen mal wieder für Diskussionen. Nach mehreren ostdeutschen Ministerpräsidenten und dem Sozialverband VdK will auch SPD-Generalsekretär Klüssendorf an der Rente mit 63 festhalten, das sagt er jetzt der Bild. Die CDU besteht bisher auf die Abschaffung. Bei den verheerenden Waldbränden im Mittelmeerraum ist immer noch keine Entspannung in Sicht. In Griechenland haben starke Böen über 50 neue Feuer angefacht. Ein Vorort von Athen musste zeitweise evakuiert werden. Auch in der Türkei kämpfen die Einsatzkräfte gegen immer neue Brandherde nahe der Westküste.
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4: Hallo, guten Tag Berlin.
5: Matti Beck im Studio, euch eine gute Zeit gewünscht und mal gleich ein Klassiker hier abgefeuert am Samstagnachmittag. 1. August, hast schon August. Santigold natürlich mit Lisa

Rebels, genau, so heißt das Stück, kann man sich ja schon mal merken. Und Call Me Charisma, ja, so heißt dieser Act, ja. Jetzt gibt's was für ältere Semester oder für Kids, die sich total noch so an die Nullerjahre erinnern beziehungsweise sich eher soundmäßig orientieren. Klar, da gab's ja tolle große Bands und eine davon ist Interpol. Und die kommen jetzt gerade zurück mit einem neuen Album. This Mirror Waits a Ton kommt Ende August raus und sie kommen sogar aus New York raus und zwar in die Uber Arena am 11. November zusammen mit einer weiteren Ikone des Nullerjahre Indie-Pops, nämlich mit Block Party. Ja, das wird eine

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1: Die kommt von einem Geschwisterpaar, sie nennen sich Wasia Project, waren letztens auch hier bei Flux FM zu Gast und im November kommen sie auch nochmal nach Berlin und spielen ihre neue Platte vor, die sie auch noch in dieser Zeit veröffentlichen wollen. Und wir wollen euch jetzt nicht überfordern, sondern einfach mal einen Song von Wasia Project spielen, nämlich Bleeding Gold. Ist ja Samstagnachmittag, ne? So ein bisschen chilliger rangehen an die Sache. Stark.

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0: Das waren doch diese Typen mit diesen Polohemdchen aus New York, so aus der Upper Class, die sich so an so afrikanischen Rhythmen, egal, es waren auf jeden Fall Vampire Weekend, genau, mit Man's at Roof. Und jetzt gibt's was für, oh, Familien. Die haben wir ja auch ins Herz geschlossen.
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0: Das erste Augustwochenende, da sind wir gerade so mittendrin und viele sind vielleicht schon aus dem Urlaub wieder da oder fahren erst noch los, haben also eine schöne Zeit hier mit den Kindern was zu erleben in Berlin. Und damit ihr jetzt nicht irgendwo hinlauft oder wieder langweilig am Spielplatz abchillt, haben wir hier einiges Schönes für euch vorbereitet.
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2: Rauchende Raketen, Schwerkraft und Sterne. Heute dreht sich in der Archenholz Sternwarte alles um Raumfahrt. Ihr bastelt gemeinsam eure eigenen Raketen und lasst sie beim Wettflug gegeneinander antreten. Das und mehr heute von 13.30 Uhr an in der Archenholz Sternwarte in Alt-Treptow. Tickets gibt es ab 8 Euro. Ein spannendes Maisabenteuer erlebt ihr auf dem Spargelhof Kleistow. Hochgewachsen bilden die Pflanzen ein verwinkeltes Labyrinth. Auf der Suche nach dem richtigen Weg durch den Irrgarten könnt ihr versteckte Stempelstationen entdecken und Quizfragen beantworten. Das Maislabyrinth auf dem Spargelhof Kleistow ist täglich ab 8 Uhr geöffnet und für Kinder ab 5 Jahren geeignet. Prinzessinnen, Pfauen und Natur erlebt ihr morgen auf der Pfaueninsel. Die Stiftung Preußische Schlösser und Gärten lädt zur Inselführung ein. Dabei lernt ihr etwas über die mehr als 200-jährige Geschichte der Insel, auf der einst König Friedrich Wilhelm II. Ein paradiesisches Refugium geschaffen hat. Die Inselführung beginnt morgen um 14 Uhr. Für 8 Euro seid ihr dabei. Die Überfahrt mit der Fähre ist im Preis inbegriffen.
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0: So, wisst ihr also, was ihr mit euren Kids am Wochenende anfangen könnt? Dankeschön dafür und wir hören Flume.

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Vor 32 Jahren auf meinem Discman, habe ich auch schon lange nicht mehr gesagt, das Wort. Auf meinem Discman auf jeden Fall, da muss man nur aufpassen, dass das Ding nicht so rappelt und irgendwelche Zicken macht. Auf jeden Fall Soundgarden mit Black Hole Sun. Was, wie schön, was für ein Klassiker. Aber es ist ja Sommer. Klar, die Sonne brennt auch, aber man braucht ja auch so ein bisschen fluffige Summer Sounds. Und die kommen jetzt hier von Shintaro Sakamoto. Don't know what it's normal. Was für ein schöner Song. Und euch natürlich einen wunderbaren Nachmittag gewünscht. Macht was aus dem Wochenende.

0: Ein Wort reicht, Berliner Parks. Ja, und was ploppt da so in einem Kopf auf? Klar, die Lieblingsplatzgrillen, Karaoke im Mauerpark und so. Oder eher was anderes, vermüllt, Brachen und irgendwie vertrocknete Grasflächen. Wir haben euch mal gefragt, wie ihr so zu Berliner Parks steht.
1: Parks ist vor allem Entspannung, aber auch so Freizeit, vielleicht auch Hobby.
2: Ja, das Erste, was mir einfällt, ist halt Drogenkonsum, Alkohol, Drogen.
3: Wenn man an Parks denkt, macht man natürlich mal einen Zwischenstopp durch die Bäume und die Natur, die in der Regel dort herrscht. In Berlin natürlich gibt es da auch manchmal Stellen, die vielleicht nicht so schön sind oder von Menschen umgeben sind.
0: Ihr hört es, die Gedanken zu Parks in Berlin sind gespalten und nicht alle verbinden nur coole Momente damit. Wenn es nämlich darum geht, Müll und Lärm zu verhindern oder auch ein friedliches Miteinander im Park zu ermöglichen, gibt's Leute, die sich beruflich vor Ort dafür einsetzen, sogenannte Parkläufer. Was sie konkret machen, darum geht's so in einer guten Dreiviertelstunde. Wir haben das Team der Parkläufer im Mauerpark bei der Arbeit besucht. Gleich dazu mehr um 15:30 Uhr.

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1: Ach, sie gehört ja mittlerweile wirklich so zu den ganz großen poetischen Singer-Songwriterin aus Deutschland und wird auch gerne mal mit Phoebe Bridgers zum Beispiel verglichen. Es geht um Juli Gilde, die hat hier gesungen, ihr Stück Gleis 13, wir haben es mit aufgenommen und jetzt gibt's das auf jeden Fall nur hier so zu hören in der Live at Flux FM Version. Juli Gilde.

0: Julligilde mit Gleis 13 hier gehört und vor allem auch gespielt im Flux FM Studio, wo es noch mehr tolle Sessions gibt, die hier entstanden sind im Flux FM Universum, erfahrt ihr jetzt.
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2: Im Studio Tom Husse. Schönen guten Tag. Mit einem Jetzt erst recht sind hunderttausende Menschen in Hamburg auf der Straße. Die große Parade zum CSD zieht durch die Innenstadt. Wegen des Anschlags in Berlin letztes Wochenende wurden die Sicherheitsmaßnahmen deutlich erhöht. Die Polizei ist mit deutlich mehr Beamten vor Ort. Nach den Vorfällen in der spanischen Exklave Ceuta soll eine Sondersitzung der EU-Innenminister her. Das fordert ein Großteil der Mitgliedstaaten und auch Spanien gesondert selbst, Mia Hin.
3: Ja, die spanische Regierung ist nämlich unzufrieden mit manchen Reaktionen. Die Haltung einiger Staaten sei durch Vorurteile, Falschinformationen, Unwissenheit oder politische Interessen motiviert, heißt es von Regierungschef Sanchez. Zehntausende Menschen hatten die spanische Exklave Ceuta von Marokko aus innerhalb von kurzer Zeit erreicht. Fast 70 waren beim Überqueren der Grenze übers Meer gestorben. Der Vorfall hatte international eine Debatte über Migration und Grenzschutz ausgelöst.
2: Sorgen die gescheiterten Investorenpläne für den Infantino-Sturz? Die UEFA hat dem FIFA-Chef jetzt offiziell ihr Vertrauen entzogen. Colin Mock mit den Einzelheiten.
4: Infantino hatte zwar widerwillig seinen Rückzug, was den Verkauf von WM-Anteilen an Investoren betrifft, angekündigt, für den Europäischen Fußballverband aber offenbar zu wenig, zu spät. Die derzeitige Führung habe das Vertrauen verloren, heißt es von der UEFA. Auch intern wächst die Kritik an Infantino. Einer seiner Berater war aus Protest zurückgetreten. Und es gibt Gerüchte, dass sich für die nächste Wahl zum FIFA-Chef sogar ein Gegenkandidat finden könnte.
2: Bahnchefin Palla will in der Führungsetage aufräumen. Die Leistungskultur der Vergangenheit war nicht ausreichend. Das wollen wir ändern, sagte sie bei Welt am Sonntag. Auch wenn mehrfach Ziele verfehlt wurden, gab es kaum Konsequenzen. Man musste nur gut genug erklären, warum sie nicht erreicht wurden, so Palla. Zum Schulstart gibt es für die neuen Erstklässler erstmals in ganz Deutschland einen Anspruch auf Ganztagsbetreuung. Die Änderung ist heute in Kraft getreten und soll schrittweise auf alle Grundschüler ausgeweitet werden. Allerdings haben die wenigsten Kommunen dafür Stand jetzt die nötigen Kapazitäten.
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5: Mit Matti weg in der nächsten Stunde, klar bleibe ich euch erhalten, aber wir hören auch tolle Songs von Hugo Uerdens und zum Beispiel Tom Odell, Jonas Police Wurm ist dabei in der nächsten Stunde, die Rizzle Kicks und auch Franz Ferdinand und das sind nur einige. Und gleich wollen wir euch die Parkläufer vom Mauerpark vorstellen. Ja, die sollen nämlich dafür Ordnung und Freude sorgen. Vorher noch einen kleinen Abstecher mit den Rumble Strips in ihren Song Girls and Boys in Love.

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Super Modell mit Another Love. Aus der Schweiz kommt Soft Love. Das ist ein fünfköpfiges Indie-Gespann. Neuer Song, den wir sehr, sehr abfeiern. Er heißt nämlich Caught. Und bei Caught ist auf jeden Fall einige aufgestaute Frustration und Spannung zu hören. Die haben sie auch im Song hörbar gemacht. Ja, und die Band hat nämlich das Geräusch von einem echten Akkuschrauber aufgenommen in diesem Song. Eigentlich ja eher so untypisch für schöne Musik. Okay, wir haben mal rein. Soft Love kommt übrigens im Herbst auf Tour, präsentiert von Flux FM. Aber bis dahin jetzt erstmal den Akkuschrauber suchen im Song Caught. Habt einen schönen Nachmittag, habt einen schönen Samstagnachmittag. Ich bin Matthias Weck.

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0: Da muss man ja an den Bois de Boulogne denken oder so in Paris. Aber nein, jetzt geht's mal um Berliner Parks und die polarisieren ja auch.
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0: Im Viktoriapark am Wasserfall chillen, auf dem Tempelhofer Feld zum Grillen treffen oder im Mauerpark die Karaoke-Partys erleben. Berlins Parks sind ja Treffpunkte für alle, aber wo viel Menschen sind, entstehen natürlich auch Herausforderungen, vor allem Lärm, Müll und auch Stress untereinander. Für ein besseres Miteinander setzt sich seit Jahren das Projekt Parkbetreuung mit sogenannten ParkläuferInnen ein. Güte Sönkens ist Parkmanagerin der Organisation im Mauerpark und sie hat uns erzählt, was die ParkläuferInnen so konkret machen.
2: Die Parkläufer sind täglich vor Ort, haben so Augen und Ohren offen, sprechen die ParkbesucherInnen auf die Parkregeln an, versuchen dadurch Konflikte frühzeitig zu erkennen.
0: Ja, die ausgebildeten ParkläuferInnen, die gehen dann ihre Runden durch die Anlage, um für so eine harmonische Atmosphäre zu sorgen. In den Grünanlagen stehen aber auch immer wieder sie selbst vor großen Herausforderungen.
2: Dann ein großes Thema in Parks ist, glaube ich, auch unangeleinte Hunde, dass dadurch sich andere ParknutzerInnen eingeschränkt fühlen, weil sie beispielsweise Angst vor freilaufenden Hunden haben oder Hunden allgemein. Und wenn die dann nicht an der Leine sind, dementsprechend dann auch gewisse Bereiche des Parks meiden, weil sie wissen, dass dort viele Hunde sind.
0: Aber nicht nur Menschen mit Hunden können einen Beitrag in Sachen Parkfrieden leisten. Geht es nach Güte Sönkensen, können alle mithelfen.
2: Ich glaube, der wichtigste Aspekt ist da einfach die Augen offen halten, Rücksicht aufeinander nehmen, nicht nur auf sich selber zu achten, sondern auch zu gucken, was macht jetzt die Gruppe, die gerade neben mir Picknick? Ist da irgendwie vielleicht eine komische Dynamik oder so? Und dann auch einfach Augen und Ohren allgemein offen halten.
0: In Berlin gibt es aktuell rund 150 aktive ParkläuferInnen und ParkmanagerInnen. Das Projekt steht leider immer wieder auf der Kippe. Grund sind Haushaltskürzungen durch den Senat. Hier wünschen Sie sich mehr Umdenken und mehr Infos. Wenn euch das Thema interessiert, haben wir für euch auf fluxfm.de/heute verlinkt. Oh, wunderbar, schön. Joan S. Policewoman mit Holy City. Passt ja zu Berlin, oder?

The Avalanches aus Australien, die absoluten Sample-Könige, hier mal gehört mit Because I'm Me featuring Cam Blow. Sie kommt eigentlich aus London, lebt aber in Paris. Finde ich auch eine gute Evolutionsrichtung. Denn Paris ist natürlich, finde ich, viel schöner. Aber gut, da zu Recht die Flora Hibbert. Und die macht so einen schönen Mix aus Indie-Pop, Art-Rock und zeitlosen Folk-Elementen. Neuen Song, den hat sie jetzt seit ein paar Monaten draußen. Mammoth heißt der. Und den hören wir uns jetzt mal an, den Mammut. Mal sehen, wie der klingt.

Sehr schlau gemacht. Bleibt direkt nämlich im Ohr hängen. Flora Hibbert mit dem Mammoth. Ihr Flux FM am Samstagnachmittag mit Matti Weck und Versace Rennfahrer heißt das Lied. 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
1: Die Rizzle Kicks, die hatte ich ja schon fast vergessen. Ja, das ist so ein legendäres Hip-Hop- und auch ja, Pop-Rap-Duo aus Brighton. Und das ist eigentlich immer für einen schönen Sommer-Hit am Start. Denn was die so machen, geht total nach vorne. Den Rizzle Kicks Energie-Riegel bekommt ihr jetzt hier sozusagen mit Living the Dream. Ja, den wollen wir doch jetzt alle leben. Boah. 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
3: Im Studio Tom Husse. Schönen guten Tag. Mit den Ereignissen aus Berlin im Hinterkopf ist Hamburg heute bunt. Hunderttausende Menschen ziehen bei der CSD-Parade durch die Stadt. Veranstalter und Teilnehmer wollen sich nicht unterkriegen lassen. Die Hamburger Polizei hat die Sicherheitsmaßnahmen vorsichtshalber aber deutlich verschärft. Manuel Opitz von Hamburg Pride sagt:
4: Wir in Hamburg spüren die Unterstützung der Behörden und der Politik und der Polizei. Das kann man von der Bundesregierung nicht sagen. Also die jetzige Bundesregierung hat Sicherheit für queere Menschen nicht als wichtiges Thema bis jetzt wahrgenommen und anerkannt. Und das muss sich jetzt schnellstmöglich ändern.
3: Sorgen die gescheiterten Investorenpläne für den Infantino-Sturz? Die UEFA hat dem FIFA-Chef jetzt offiziell ihr Vertrauen entzogen. Colin Mock mit den Einzelheiten.
5: Infantino hatte zwar widerwillig seinen Rückzug, was den Verkauf von WM-Anteilen an Investoren betrifft, angekündigt, für den Europäischen Fußballverband aber offenbar zu wenig, zu spät. Die derzeitige Führung habe das Vertrauen verloren, heißt es von der UEFA. Auch intern wächst die Kritik an Infantino. Einer seiner Berater war aus Protest zurückgetreten und es gibt Gerüchte, dass sich für die nächste Wahl zum FIFA-Chef sogar ein Gegenkandidat finden könnte.
3: Der Ansturm auf die spanische Exklave Ceuta wird zum Streitfall innerhalb der EU. Ein Großteil der Mitgliedsländer fordert eine Sondersitzung der Innenminister zum weiteren Vorgehen. Spaniens Regierungschef Sanchez wirft dagegen einigen EU-Mitgliedern vor, egoistisch und rechtswidrig reagiert zu haben. Sollte die Rente mit 63 abgeschafft werden? Die Rentenreform der Bundesregierung sieht das vor, allerdings gibt es einige Gegenstimmen. Auch SPD-Generalsekretär Klüssendorf plädiert jetzt dafür, die abschlagsfreie Rente nach 45 Beitragsjahren zu behalten, das sagte er der Bild. Der massive Waldbrand bei Bordeaux im Südwesten Frankreichs ist unter Kontrolle. Er breitet sich nicht mehr aus, teilte der französische Innenminister mit. Das Feuer war vor über einer Woche in einem Kiefernwald ausgebrochen. Es entwickelte sich zum größten Waldbrand des Landes seit fast 80 Jahren.
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6: Der erste Tag im August. Ja, August, zu dem habe ich so ein ganz besonderes Verhältnis. Ich bin nämlich geboren im August. Aber nicht heute. Nee, ich habe noch ein bisschen Zeit, mich auf mein Älterwerden vorzubereiten. Euch erstmal einen schönen Nachmittag. Ich bin Matti Weck und das sind Tove Lo mit De Fleurs.

Ghost Poet mit Freakshow. Ja, manchmal bin ich auch meine eigene Freakshow, denn ich moderiere dann einfach so und schaue gar nicht mehr in den Sendeplan. Und dann denke ich, fällt mir auf, ich habe was vergessen. Okay, jetzt tue ich mal so, als hätte ich das getan und kann euch jetzt sagen, Blondshell, eine wunderbare Singer-Songwriterin, aber mit einer richtig geilen E-Gitarre dabei. Aus Großbritannien, hat mich ja auch schon mal besucht und Blondshell hat wieder neue Musik am Start. Hard has to work so hard. Und da geht's in diesem Song mal um eine Freundschaft mit einer Freundin, glaube ich, die irgendwie nicht so gut geendet ist. Ja, ja, da muss man immer dran arbeiten an Freundschaften. Wir mögen Blondshell und deshalb präsentieren wir sie auch am 7. Dezember in Berlin im Metropol. Klar, Gästelistenplätze haben wir auch noch raus, aber vielleicht jetzt noch nicht heute, sondern kurz vorm Event. Blondshell am Nachmittag. Für euch.

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1: Wir kommen zur wildesten und gefragtesten Bands Großbritanniens. Fat Dog, so heißen sie. Aus dem Süd-London kommen sie, sind 7 Menschen. Ja, wie man damit Geld verdient, haben sie uns noch nicht verraten. Aber auf jeden Fall haben sie gute Musik am Start. Und vielleicht sind sie alle 7 dann demnächst mal richtig rich. Am 2.10. gibt es ein neues Album von ihnen. Vorher mal rein in ihre neue Single, heißt Cancel Me, I'm Tired. Und beim D-Titelnamen ist doch eigentlich auch schon klar, wo die Richtung hingeht. Britischer Humor trifft auf Beats und trifft auf eben eine coole Band. Fat Dog.

Brooke Combe mit Miss Me Now. Das war ja schon fast Schlagerdisco. Gleich in wenigen Minuten wollen wir euch ein Kultalbum aus den Nullerjahren vorstellen, das 25-Jähriges feiert. Naja, genau, aus dem Jahre 2001, richtig gerechnet. Aber vorher nochmal einen kleinen Ausflug mit Death Cab für Cutie und dann gibt's auf jeden Fall dieses Klassiker-Album. Also nicht in voller Länge, sondern wir würdigen es. Ja? Könnt ihr mal raten, wer es sein könnte?

0: Deathcap for Cutie, neues Album gerade erschienen, aber ich weiß, die haben auch ein Kultalbum, aber jetzt wollen wir euch mal ein anderes nochmal wieder ans Herz legen.
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0: Zeit für ein Klassikeralbum, nämlich im Jahr 2001 ist erschienen Is This It von den Strokes und das war nicht weniger als eine Revolution, die bis heute nachhalt, denn sie haben damals die Poplandschaft direkt mal mit ihrem Debütalbum auf den Kopf gestellt. Sounds eher, die so an Velvet Underground erinnern, also eine Band, die in den 60ern vorher sehr berühmt war, und die Strokes knüpfen eben an diese Coolness mit diesem Album an. Musikredakteur Micha Gehrig, der quatscht jetzt sich mal richtig schön, wie es sich gehört, in die Röhrenjeans, vielleicht noch eine Lederjacke rüber, eine schwarze, und die Haare bitte über die Ohren wachsen lassen. Ja, und dann reisen wir jetzt mal mit euch 25 Jahre in die Vergangenheit.
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3: Ende der 90er, Anfang der 2000er steckt Musik mit Gitarre in der Krise. Der Britpop-Hype ist vorbei und abgesehen von wenigen Crossover- oder New-Metal-Bands sind es DJs, RapperInnen oder die großen Popstars, die dominieren. Bis zum 29. Juli 2001.

The Strokes. Fünf junge New Yorker verändern mit einem Album schlagartig die Marschrichtung der Popmusik. Is This It heißt ihr Debüt, das gerade einmal 36 Minuten lang ist. Es reduziert Rock wieder auf das Wesentliche, wird entgegen dem Zeitgeist komplett analog und meist in einem Take aufgenommen. Musikalisch vereint es den Punk der Ramones oder von The Doors mit der Coolness von Velvet Underground.

Indie-Rock ist plötzlich wieder cool. The Strokes sind die Blaupause für die gesamte Indie-Welle der 2000er. Arctic Monkeys, Kings of Leon, selbst The Libertines. Ohne Is This It kaum denkbar. Das trifft musikalisch zu, aber natürlich auch in puncto Style und Mode. The Strokes sind auch hier Vorreiter. Der Absatz von Röhrenjeans explodiert.

Ganz kritiklos wird der Erfolg aber nicht hingenommen. Alle 5 Bandmitglieder kommen aus reichem Elternhaus, kennen sich über teure Internate und Privatunis. Der Vorwurf, Trust Fund Babies zu sein, bleibt aber nicht wirklich hängen. Er wird überstrahlt vom musikalischen Impact ihres Debüts. Kontrovers ist auch einer der Tracks auf dem Album.

0: New York City Cops. Nach den Anschlägen vom 11. September fliegt der Song in den USA von der Tracklist der CD-Version, die dort übrigens genauso wie alle anderen Versionen anders aussieht als in Europa. Das eigentliche Artwork der Platte, schwarz-weiß, nackter Körper mit Lederhandschuh aufliegend, ist der Band zu aufreizend für den US-Markt. Egal mit welchem Cover oder welcher Tracklist, das Album ist ein voller Erfolg. Seine Nachwirkungen sind bis heute spürbar. Ein Album, das nicht nur eine Generation an MusikerInnen geprägt hat.
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2: Eines der prägendsten Alben der 2000er ist This It von The Strokes. Kam am 29. Juli 2001 raus. Feiert also in dieser Woche 25-jähriges. Und wir hören daraus jetzt Trying Your Luck. The Strokes. Och. Und die waren ja damals in der Columbia-Halle. Das war schön. Mal sehen, ob meine Kinder das Album, das habe ich noch auf Vinyl, auch so cool finden, mal in 10 Jahren oder so.

What's the deal, David? Und ich frage mich immer, welchen David sie da wohl meinen, OPEP? Den David, der da gegen den Goliath irgendwie ankämpft? Oder welchen? Naja, vielleicht sollte ich einfach den nächsten Künstler ansagen. Bonobo, ja, der Elektroproduzent, sagt ja mit seinem nächsten Album Distance in Static ist jetzt erstmal Schluss mit Touren und all dem ganzen Kram. Ich ziehe mich dann nur noch ins Studio zurück. Mal gucken, ob es aushält. Er wurde ja auch schon oft als DJ gesichtet. Hier ist auf jeden Fall schon mal neue Ware vom bald erscheinenden Album Bonobo.

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Nora Erez mit Stuck in Heaven. Der nächste Künstler, oh, ich glaube, dem geht's finanziell richtig gut. Gehört einer auf jeden Fall zu den Berliner Großverdienern, denn er ist Teil von Keine Musik. Und mit dabei ist auch Ant Me und Rampa. Und Rampa, der danzt auch schon mal ganz gerne, zum Beispiel mit Naomi Campbell und hat auf jeden Fall so das richtige Jet-Set-Leben auf jeden Fall gebucht. Adam Port, ja, der macht auch Solo-Mucke auf jeden Fall mit anderen Leuten, mal so jenseits von Keine Musik. Hören wir auch gleich das Stückchen und in diesem Jahr ist er sogar beim Garbage-Festival dabei. Wir hören Move von Adam Port. Heute ist es ja euer Sommerhit 2026. Ja, und alle, die jetzt zum Garbage fahren oder schon da sind, ein schönes Wochenende. Und alle, die ja mal keinen Bock haben auf ein Festival, so wie ich, den wünsche ich auch.

0: Gerüchten zufolge wohl sogar ein Gegenkandidat für ihn finden. Mit einem jetzt erst recht sind hunderttausende Menschen in Hamburg auf der Straße. Die große Parade zum CSD zieht durch die Stadt. Wegen des Anschlags in Berlin letztes Wochenende wurden die Sicherheitsmaßnahmen deutlich erhöht. Die Polizei ist mit deutlich mehr Beamten vor Ort. Die Europäer debattieren nach dem Massenandrang auf die spanische Exklave Ceuta einmal mehr über die Migrationspolitik. 22 EU-Länder fordern eine Sondersitzung der Innenminister zu dem Vorfall und auch Spanien selbst will das. Regierungschef Sanchez wirft einigen EU-Mitgliedern vor, egoistisch und rechtswidrig auf den Ansturm von Migranten reagiert zu haben. Sicherheitsexperte Joachim Weber sagte bei NTV:
1: Also diese Sondersitzung wird hoffentlich ergeben, dass die Europäer die Reihen schließen. Ich verstehe nicht ganz, wie jetzt einzelne Staaten, allen voran Italien, da über die Spanier herfallen. Die Spanier haben sich das ja nicht herbei gewünscht. Es ist eben passiert, dass jetzt einzelne sagen, hier, die Spanier müssen jetzt abgeschottet werden. Das, glaube ich, ist das falsche Signal.
0: Kiew ist in der Nacht erneut Ziel eines massiven russischen Luftangriffs geworden. Das haben die örtlichen Behörden mitgeteilt. Laut Bürgermeister Klitschko kamen dabei hauptsächlich Raketen zum Einsatz. Mindestens 3 Menschen wurden getötet. Bald werden hunderttausende Kinder in Deutschland eingeschult. Für sie gilt erstmals flächendeckend ein Anspruch auf Ganztagsbetreuung. Das Problem: Die wenigsten Kommunen haben dafür schon die nötigen Kapazitäten. Da muss die Politik dringend nachhelfen, sagt der DGB.
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3: Letzte Woche Mittwoch, wow, da ging es in den News ja richtig zur Sache. Glenn Hansard ist verstorben, der irische Singer-Songwriter und auch ein französischer Elektro-Pionier-Hitschreiber, Kavinsky. Der dürfte sogar noch letztens bei den Olympischen Spielen in Paris auftreten, also ist in Frankreich, gehört er sozusagen zum musikalischen Staatsschatz und der ist jetzt verstorben mit gerade mal 50 Jahren. Wir hören den Night Call, einer seiner großen Hits, Kavinsky.

Wenn man beim Radio arbeitet, ne, da kann man natürlich nicht jeden Song total abfeiern und sagen, der ist toll. Oft finde ich manchmal in seltensten Fällen Songs jetzt nicht so toll, aber wenn dann Nico zwischendurch aufpoppt mit These Days, ja, von Christa Päffken, die ja bei den Velvet Underground dabei ist und übrigens auch in Berlin begraben ist, könnt ihr gerne mal hingehen, liebe jüngere Menschen, dann bin ich mit allem auf jeden Fall versöhnt. Nico mit These Days, wie schön. So, und wer jetzt nicht so ergriffen war wie ich, der bekommt jetzt Almost Monday am Samstagnachmittag auf Flux FM mit Skinny Dip. Neu bei uns auf der Playlist übrigens.

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1: Die kommt von einer Künstlerin, ach Gott, die hat einen interessanten Namen, Bee Badebee. Also sie kommt eigentlich aus Großbritannien, Bee Badebee, und ist mittlerweile so eine Alternative-Pop-Ikone. Viele finden sie auf jeden Fall richtig toll, macht so einen schönen Mix aus 90er Jahre, Nostalgie, Grunge und Dream-Pop, Shoegaze und Indie. Und über 10 Milliarden weltweiten Streams. Ich glaube, die können gar nicht mehr laufen vor Stolz. Aber wir finden sie auch gut. Bee Badebee mit ihrer neuen Single Sun Has Set gibt's jetzt hier noch kurz vorm Sonnenuntergang.

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0: Kalkbrenner, das ist ja so ein Name hier in Berlin, ne? Ja, nee, es muss nicht immer nur um Techno-DJs und Musiker gehen. Nee, Kalkbrenner tragen auch andere diesen Namen.
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0: Es gibt eine neue Folge von dem wunderbaren Podcast und Interviewformat Was für ein Leben von FluxFM-Redakteur Matti Geier. 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Diesmal hat er sich mit der Journalistin und Autorin getroffen und mit ihr unter anderem über ihre Arbeit im DDR-Fernsehen und das Krimischreiben gesprochen und natürlich über ihre Familie. Denn die Frau, um die es geht, heißt Carla Kalkbrenner. Und ihre beiden Söhne sind, klar, die Musiker Paul und Fritz.
2: Wie laut waren deren Kinderzimmer früher?
3: Die waren schon laut. Paulchen hat ja recht früh gleich eigentlich 1989 noch angefangen, ne? Hm. Das vergessen immer viele, wie lange er das eben auch schon macht, ne? Und Fritz ist ja ein bisschen später eingestiegen. Der hat ja dieses Sky and Sand bei sich in seinem kleinen Zimmer mit einem ganz einfachen Mikro aufgenommen. Mhm. Und das hat er mir dann vorgespielt. Ich war vollkommen von den Socken. Erstmal habe ich nicht gedacht, dass er einen englischen Text schreiben kann. Der hat wohl in Bars Gläser abgeräumt. So, er hat ja 11. Klasse auch geschmissen, so wie Paul, mhm, und hat dann so Jobs gemacht. Und da hat er wohl in Bars gearbeitet, Gläser abräumen. Und da war so viel internationales Publikum, da hat er wahrscheinlich irgendwie Englisch gelernt. Keine Ahnung. Mhm. Ja, und ich wusste auch nicht, dass er so singen kann.
2: Wann haben Sie gemerkt, dass Ihre Jungs so musikalisch sind? Schon richtig klein und haben das gefördert?
3: Nein,
2: oder nee?
3: Überhaupt. Nee? Also, sagen wir mal so, wir haben Paulchen zum Trompetenunterricht gejagt.
2: Na gut.
3: Hat er nicht gerne gemacht und hat ihm keinen Spaß gemacht. Und ich habe auch nicht gespürt, irgendwie war Fritz mal im Chor, aber dann auch wieder nicht. Da war eigentlich nichts. Die haben nur viel Musik gehört, zum Beispiel Hoch und Runter gehört, den Traumzauberbaum. Und Paul hat dann irgendwann so entdeckt, Bilder einer Ausstellung von Mussorgsky in der Version von Tomita, elektronisch. Mhm. Und das war wohl so ein Türöffner für ihn, wo er so gedacht hat, ui, was man so machen kann, ne? Mhm. Und da hat er dann so angefangen, ich glaube noch auf alten Atari-Computern. Und dann relativ schnell auch in klitzekleinen, völlig runtergerockten ehemaligen DDR-Jugendclubs. Das waren diese Standardwürfel, mhm, die überall rumstanden. In Lichtenberg gab es so ein Ding. Und er musste immer um 11 zu Hause sein. Erzählt er heute, sage ich, ich soll da auflegen und ich muss um 11 zu Hause sein.
2: Geht ja nicht. In Berlin fängt ja alles erst ja, nach um 11
3: ja,
2: an.
3: Ja, genau. Hat sich dann auf die Schule nicht so gut ausgewirkt.
2: Ja, okay.
0: Hat aber auch irgendwie nicht geschadet. Carla Kalkbrenner, ja, hat übrigens für ihr Fernsehschaffen in den 90ern sogar einen Grimme-Preis bekommen und schreibt heutzutage Berlin-Krimis. Der neueste heißt Die Sonne über Berlin, Triebstau und das Ganze über alles und viel, viel mehr geht's im neuen Podcast. 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

große Emotionen von und mit Lola Young. From down here. Die ist irgendwo ganz unten. Ja. Jetzt peppeln wir sie wieder ein bisschen auf. Und zwar mit mir, Matti, weg. Ich wünsche euch einen schönen Abend und einem Neuzugang in unserer Playlist, nämlich Noe App.

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Fatboy Slim, Norman Cook mit The Joker. Und mit dem verabschiede ich mich jetzt in die Welten des, ja, immer noch weiter Radiosendens. Denn klar, das hört nicht auf, wenn ich hier aus dem Studio gehe. Nee, das wird jetzt hier weiterlaufen. Nämlich jetzt bekommt er den elektronischen Abend. Ja, und ich jingle jangle jetzt hier so ein bisschen aus dem Studio raus. Wünsche euch einen schönen Abend. Das ist ein Jungle aus London. Habt ein schönes Wochenende. Ich brauche jetzt auch mal eins. Bis später. Tschüss. Mein Name ist

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2: Im Studio Tom Husse. Schönen guten Abend. Sorgen die gescheiterten Investorenpläne für den Infantino-Sturz? Die UEFA hat dem FIFA-Chef jetzt offiziell ihr Vertrauen entzogen. Colin Mock mit den Einzelheiten.
3: Infantino hatte zwar widerwillig seinen Rückzug, was den Verkauf von WM-Anteilen an Investoren betrifft, angekündigt, für den Europäischen Fußballverband aber offenbar zu wenig, zu spät.

0: und der Polizei. Das kann man von der Bundesregierung nicht sagen. Also die jetzige Bundesregierung hat Sicherheit für queere Menschen nicht als wichtiges Thema bis jetzt wahrgenommen und anerkannt. Und das muss sich jetzt schnellstmöglich ändern.
1: Nach den Vorfällen in der spanischen Exklave Ceuta soll eine Sondersitzung der EU-Innenminister her. Das fordert ein Großteil der Mitgliedstaaten und auch Spanien gesondert selbst. Die spanische Regierung ist nämlich unzufrieden mit manchen Reaktionen. International war eine Debatte über Migration und Grenzschutz entbrannt. Bahnchefin Palla will in der Führungsetage aufräumen. Die Leistungskultur der Vergangenheit war nicht ausreichend. Das wollen wir ändern, sagte sie bei Welt am Sonntag. Auch wenn mehrfach Ziele verfehlt wurden, gab es kaum Konsequenzen. Man musste nur gut genug erklären, warum sie nicht erreicht wurden, so Palla. Der massive Waldbrand bei Bordeaux im Südwesten Frankreichs ist unter Kontrolle. Er breitet sich nicht mehr aus, teilte der französische Innenminister mit. Das Feuer war vor über einer Woche in einem Kiefernwald ausgebrochen. Es entwickelte sich zum größten Waldbrand des Landes seit fast 80 Jahren.
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3: Wir starten in die Abendstunden mit elektronischer Musik hier auf Flux FM. Sascha Schlegel, mein Name. Schön, dass ihr da seid. Kurz nach 6 ist es Laulu und Benny Ola hier mit Mental.

Bist du der perfekte Sonnenuntergangs-Vibe, musikalisch begleitet hier in den letzten zwei Minuten von Moment in Time, When I Call You. Robin war bis vor kurzem ja auf großer Sexistential Tour, also mit ihrem aktuellen Album in Europa, mit diversen Konzerten auf der Bühne, ja auch hier in Berlin. Und sie hat dann ihr Abschlusskonzert in Kopenhagen gespielt und da gab es dann einen Überraschungsauftritt. Zara Larsson stand dann auf einmal auf der Bühne und hat ein Stück präsentiert, das es ursprünglich in der Originalvariante auch auf dem neuen Album von Robin gab und dann in etwas abgewandelter Version nochmal auf die Bühne gebracht wurde. Zara Larsson bedankte sich dann bei Robin und schrieb auf Instagram nach dem Auftritt: Wenn ich die schwedische Prinzessin bin, dann ist Robin die Königin. Danke, dass du mich bei deiner Abschlussshow in Kopenhagen dabei haben wolltest. Und mittlerweile ist dieses Stück, das sie damals in neuer Variante auf die Bühne gebracht hat, auch als Single veröffentlicht worden. Und Robin meinte dazu: Danke, Zara, dass du diesen horny Track mit deinem Swagger und deinen kraftvollen Vocals gesegnet hast, hat Robin auf Instagram dazu geschrieben. Deine Stimme kann jeden Herzschlag in die Höhe treiben. Und wir wollen uns das Ergebnis anhören, das die Fans in Kopenhagen live erleben durften und wir jetzt mittlerweile in aufgenommener und veröffentlichter Variante. Robin und Zara Larsson mit Talk to Me, Zara.

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Ron Lewis und Pontiac. Kurzer Zwischenstand zu dem aktuellen Status rund um die Durchführung der nächsten größeren Veranstaltungen hier in Berlin. Als Reaktion auch auf den Anschlag auf den CSD am vergangenen Wochenende. Es gab ja einige Diskussionen in den letzten Tagen. Werden bestimmte Veranstaltungen, die jetzt bevorstehen, auch so durchgeführt? Fest steht, Rave the Planet in 2 Wochen wird stattfinden. Nach Gesprächen mit den Sicherheitsbehörden und auch einer Anpassung des Sicherheitskonzeptes wird das Ganze am 15. August auch so durchgeführt. Wiederum, der Zug der Liebe ist abgesagt und auch die für heute angesetzte Demonstration Save the Humbie, die jetzt wahrscheinlich auch noch in diesen Minuten weitergegangen wäre, wurde auch erstmal auf einen unbekannten Zeitpunkt verschoben. Man hatte bereits im Vorfeld gesagt, dass einige DJs und Gäste abgesagt hätten und es auch insgesamt erstmal Zeit für Trauer und Reflexion wäre und man das Ganze zu späterem Zeitpunkt nachholen möchte, eben für den Erhalt des Humboldthains auf die Straße zu gehen und das Ganze dann auch mit der passenden Demonstration zu begleiten. Soweit der aktuelle Zwischenstand. Wir werden euch hier am Abend auf Flux FM natürlich immer wieder darüber informieren, ob sich irgendwas verändert in dieser Hinsicht.

Hoch die Hände, Wochenende. Will Clark mit Raise Your Hands. So, die Hände nehmen wir mal kurz wieder runter und reiben sie uns jetzt, denn wir hören neue Musik von dem Franzosen und Produzenten Frédéric Rivière, besser bekannt als Anorak. Er hat sich mit dem kamerunischen Sänger Manu Dibango zusammengetan für den neuen Track Matumba. Genießt diesen hier ab sofort neu für euch in der Flux FM Playlist.

Ein sehr schönes Stück, wie ich finde. Take My Space hier am Abend auf 100,6 Flux FM von Nimino. Ich weiß ja nicht, wie eure Wochenendplanung bisher aussieht, aber wenn ihr für morgen Nachmittag noch etwas Programm sucht, beziehungsweise auch den passenden Ort, um über anstehendes Programm nachzudenken, dann empfiehlt es sich mal bei der Sommerlounge bei uns und im Fluxbau vorbeizuschauen. Seit ein paar Wochen betreiben wir diese ja immer ab 12. Das heißt, wir öffnen den Fluxbau. 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Und es wird noch ein bisschen Musik oben drauf gelegt. Und dazu bekommt ihr natürlich auch noch den besten Ausblick auf unserer Spreeterrasse und könnt Richtung Fernsehturm oder Oberbaumbrücke dann vielleicht auch mit euren Freundinnen sinnieren, wo ihr dann im Anschluss noch hingehen werdet. Also immer wieder ein schöner Ort, um vielleicht auch den Sonntagnachmittag etwas entspannter zu verbringen. Die Sommerlounge, alle weiteren Infos dazu auf unserer Homepage und in unserer Flux Music App. Ich übergebe an Eli and Fur. Auf der Autobahn gibt's auch Herzschmerz. 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
1: Um 7 im Studio Hanna Messerschmidt. Schönen guten Abend. Die queere Community hat deutlich gezeigt, dass sie sich nach dem CSD-Anschlag in Berlin nicht unterkriegen lässt. Zur großen CSD-Demo in Hamburg kamen rund 300.000 Menschen. Das haben Veranstalter und Polizei mitgeteilt. Beide sprachen von einem sehr friedlichen Verlauf der Großveranstaltung. Zur Sicherheit war die Polizei mit mehr Beamten als sonst im Einsatz. Manuel Opitz von Hamburg Pride sagte:
2: Wir in Hamburg spüren die Unterstützung der Behörden und der Politik und der Polizei. Das kann man von der Bundesregierung nicht sagen. Also die jetzige Bundesregierung hat Sicherheit für queere Menschen nicht als wichtiges Thema bis jetzt wahrgenommen und anerkannt. Und das muss sich jetzt schnellstmöglich ändern.
1: Die Europäer sprechen nach dem Ansturm auf die spanische Exklave Ceuta einmal mehr über die Migrationspolitik. Am Dienstag schalten sich die EU-Innenminister zu einer Sondersitzung zusammen. Die hatten die meisten EU-Mitglieder gefordert und auch Spanien selbst. Sicherheitsexperte Joachim Weber sagte bei NTV:
3: Also diese Sondersitzung wird hoffentlich ergeben, dass die Europäer die Reihen schließen. Ich verstehe nicht ganz, wie jetzt einzelne Staaten, allen voran Italien, sich ergeben, dass die Europäer die Reihen schließen. Ich verstehe nicht ganz, wie jetzt einzelne Staaten, allen voran Italien, da über die Spanier herfallen. Die Spanier haben sich das ja nicht herbeigewünscht. Es ist eben

0: 50 neue Feuer angefacht. Ein Vorort von Athen musste zeitweise evakuiert werden. Auch in der Türkei kämpfen die Einsatzkräfte gegen immer neue Brandherde nahe der Westküste. Bahnchefin Palla will in der Führungsetage aufräumen. Die Leistungskultur der Vergangenheit war nicht ausreichend. Das wollen wir ändern, sagte sie bei Welt am Sonntag. Auch wenn mehrfach Ziele verfehlt wurden, gab es kaum Konsequenzen. Man musste nur gut genug erklären, warum sie nicht erreicht wurden, so Palla.
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2: Damit ist es kurz nach 7. Schön, dass ihr da seid.

Euer Abend auf Flux FM, elektronisch begleitet von Buda Kid und dem Track Moving On. Ich habe euch in der letzten Stunde ja bereits ein kleines Update in Sachen anstehender Großveranstaltungen hier in Berlin gegeben, die natürlich auf den schrecklichen Anschlag auf dem CSD am vergangenen Wochenende jetzt in den letzten Tagen reagieren mussten und vor allen Dingen auch sich überlegen mussten, ob sie so stattfinden werden. Rave the Planet wird stattfinden. Etwas ausführlicher kann man vielleicht jetzt auch noch auf die Zug der Liebe-Veranstaltung blicken, die jetzt eigentlich für Ende August geplant war, aber jetzt von den Veranstaltern abgesagt wurde. Als Hauptgrund nennt Mitgründer und Pressesprecher Jens Schwan gegenüber zum Beispiel dem RBB 24 die aktuelle sicherheitspolitische Lage nach dem Anschlag auf dem CSD und es sei derzeit auch nicht die richtige Zeit, um auf der Straße feiern zu gehen. Es gibt mittlerweile auch ein ausführlicheres Statement auf der Instagram-Seite vom Zug der Liebe und da könnt ihr euch auch die Gründe nochmal genauer anschauen, aber auf alle Fälle steht damit fest, der Zug der Liebe wird jetzt Ende August nicht stattfinden, aber Rave the Planet wird Mitte August, also in 2 Wochen, auf der Straße des 17. Juni durchgeführt mit angepassten und veränderten Sicherheitsauflagen bzw. auch Sicherheitskonzepten. Soweit der Zwischenstand. Danny Faber wird jetzt hier mit Hoppla Hopp weitermachen und ich wünsche euch weiterhin einen schönen Ausklang dieses Samstags mit elektronischen Klängen auf Flux FM.

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Das Original klingt auf alle Fälle etwas anders, das kann ich euch versprechen. Aber hier diese Variante schon etwas cluborientierter und beatlastiger von Matty Owl, geremixed. Jody Wisternoff mit The Sky Below. Wenn es um elektronische Musik in Deutschland geht, dann kann man definitiv als die großen Pioniere die Band Kraftwerk bezeichnen. Wenn man denn zu unserem Nachbarland Frankreich schaut, ploppt vor allen Dingen ein Name auf als einer der großen Pioniere, wenn es um elektronische Musik geht, und zwar Jean-Michel Jarre. Einer der ersten Künstler, der so wirklich konsequent Synthesizer eingesetzt hat und auch elektronische Musikerzeuger und der jetzt seit Jahrzehnten ja auch die elektronische Musikwelt mitgeprägt hat und mitbegleitet hat. Er hat sich jetzt überlegt, ein Buch zu schreiben über die Geschichte der elektronischen Musik. A History of Electronic Music wird jetzt bald über einen New Yorker Verlag veröffentlicht. Im November wird es soweit sein und dann wird es abseits eigener biografischer Bezüge auf seine Geschichte rund um die elektronische Musik, aber auch Illustrationen geben rund um Instrumente, schematische Zeichnungen, wenn es um elektronische Musikerzeuger geht und natürlich aber auch große Namen, die mit der Musik verbunden sind. Zum Beispiel Armin van Buuren, Richie Horton, Hans Zimmer oder auch Duran Durans Nick Rhodes wird in diesem Buch auftreten und auch eine kleine Sonderrolle spielen. Also für alle Fans der elektronischen Musik auf alle Fälle, glaube ich, ein Standardwerk, ein Kompendium, wenn man so will, von Jean-Michel Jarre, das dann im November erscheinen wird. Machines, History of Electronic Music, wird sich wahrscheinlich dann aber auch vorrangig den Instrumenten und beziehungsweise den ganzen Werkzeugen widmen, die für die elektronische Musikgeschichte auch eine bedeutende Rolle gespielt haben. Und jetzt hören wir zwei Profis an den musikalischen elektronischen Musikerzeugern, Jean-Michel Jarre zusammen mit dem Köpenicker Sirius Mo, denn die haben gerade erst vor ein paar Jahren gemeinsam diesen Track produziert. Circus heißt dieser.

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Dieses kleine Nickerchen, das einige vielleicht von euch so am Nachmittag einlegen oder kurz bevor sie dann abends nochmal ausgehen. Dieses kleine Nickerchen, dieser kleine Nap, der dann doch mal eine ganze Menge Energie mobilisiert, wenn man sie dann auch wirklich braucht. Andrea, Oliver und Ben, sie thematisieren das hier gerade mit ihrem Track Nap. Jetzt kommen wir zu zwei Veteranen der elektronischen Musikszene. Ursprünglich ja aus Frankfurt sind dann Walter Merziger und Arno Kammermeier alias Bookershade mittlerweile in Berlin zu Hause und bereisen jetzt aber auch die ganze Welt. Nächste Woche sind sie zum Beispiel auf Island unterwegs. Und hier hören wir sie zusammen mit Eddie Bizarre und ihrem neuen Track Count on You.

0: Mowgli hat sich zusammengetan mit Montrouge und das Ganze für das Stück That's Life. Die australische Produzentin Hey hat ja jetzt bereits für Oktober ihr neuestes drittes Album Digitize angekündigt und hat sich jetzt mit einem neuen Track als kleinen Vorgeschmack schon angekündigt. Und zwar eine überaus persönliche Nummer. Mit Ignition wird wirklich auch die Energie zu dieser neuen Platte entzündet. Denn mit diesem Track hat sie versucht, so eine Art Coming-of-Age-Geschichte zu thematisieren, wie sie als queeres Kind in ihrer Heimat Australien in einer Kleinstadt groß geworden ist, auf welche Schwierigkeiten sie da natürlich gestoßen ist und hat sich hier auch so ein bisschen freigespielt mit diesem Track. Hey mit Ignition, ihrer neuen Single, und dann bekommen wir im Oktober dazu das neue Album Digitize und ich freue mich schon sehr auf diese neue Veröffentlichung von Hey.
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2: Am Mikrofon weiterhin für euch Sascha Schlegel. Es ist kurz nach 8. Wir gehen mit dem nächsten Track und der ersten Nummer hier in dieser Stunde nach Tokio und dort in den Stadtteil Shinjuku. Ein Stadtteil, der vor allen Dingen für zwei Dinge ganz besonders bekannt ist. Für die wahrscheinlich geschäftigste Bahnstation der ganzen Welt. Also die Bilder, wo irgendwelche Menschen in Züge reingequetscht werden, sind wahrscheinlich in Shinjuku aufgenommen worden. Dort an der Shinjuku Station. Und der Stadtteil, der wahrscheinlich auch bekanntesten ist für das Nachtleben. Die hellen, grellen Neonlichter, die Clubs, die Karaoke-Bars, alle in Shinjuku ansässig. Und Frankie Rizzardo wird jetzt das Ganze hier im Track Shinjuku auch mal versuchen, musikalisch zu verarbeiten. Wir hören uns das Ganze mal an.

Solomon mit vokaler Verstärkung von Nova und dem Track Feels Like a Jungle Part 2. Es wird in den nächsten Wochen weitere Sterne auf dem Hollywood Walk of Fame geben. Immer wieder in regelmäßigen Abständen werden da wieder neue Sterne hinzugefügt, um ja wichtige, bekannte Menschen aus Musik, Fernsehen, Film, Theater, Radiosport und auch der Unterhaltungsbranche insgesamt zu ehren. Jetzt wird es in ein paar Wochen die nächsten 32 Sterne geben, darunter für die SchauspielerInnen Dakota Fanning, Kate Hudson, Idris Elba zum Beispiel oder auch Sam Rockwell. Es wird Pedro Pascal ausgezeichnet, vor allen Dingen für seine Leistung im Fernsehen. Pussycat-Doll-Sängerin Nicole Scherzinger bekommt einen Stern. Und ein Mann, der gerade noch in diesen Tagen um seinen guten Freund Kavinsky trauert. Einer der wahrscheinlich bekanntesten DJs weltweit, aber auch einer der erfolgreichsten DJ-Exporte aus Frankreich. David Guetta wird auch einen Stern bekommen für sein musikalisches Schaffen und auch sowieso seine Bedeutung für die weltweite elektronische Musikwelt. Je nachdem, ob man ihn jetzt nun mag oder nicht. Und ich dachte mir jetzt zu diesem Zeitpunkt, um ihm auch mal zu ehren, habe ich mir überlegt, einen seiner ersten Veröffentlichungen zu spielen. Es gibt noch eine Nummer, die er bereits vorher veröffentlicht hat, die ist aber irgendwie nicht wirklich auffindbar, beziehungsweise habe ich sie nicht gefunden. Es gab dann aber auch noch eine weitere Veröffentlichung, kurz bevor er dann seine größeren Erfolge gefeiert hat. David Guetta hat sich damals mit Robert Owens zusammengetan für das Stück Up and Away und damit schon so erste Ansätze gehabt von ja, Zusammenarbeiten und vor allen Dingen auch erste Erfolge verzeichnen können. Es hat aber noch eine ganze Weile gebraucht, bevor er dann weltweit den Durchbruch erlangte, den er bis heute genießt. David Guetta hier mit Robert Owens und Up and Away. Einer der ersten Veröffentlichungen überhaupt für David Guetta, der jetzt bald einen Stern auf dem Hollywood Walk of Fame bekommt.

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Der Stil vor Talent OG, oder sollte ich besser sagen, okay, Oliver Kolecki hier am Abend auf LuxFM mit I Don't Need Your Love. Am vergangenen Wochenende gab es das europäische Äquivalent zum Coachella Festival in den USA. Ich spreche vom Tomorrowland Festival in Belgien. Das Mega-Festival fand dort über zwei Wochenenden statt und ist jetzt mittlerweile mit vielen Auftritten von David Guetta, von Martin Garrix, von Armin van Buuren oder auch von Charlotte de Witt online hochgeladen. Also wenn ihr euch mal so Eindrücke geben wollt von der Show, von dem Licht, von dem ganzen Bühnenspektakel, ja, und den unzähligen Handys, die immer wieder über die ganzen Präsentationen und auch Show-Elemente hinwegflimmerten, anschauen wollt, dann klickt euch auf YouTube oder auch Apple Music oder auch in die Tomorrowland-App, da kann man sich das Ganze auch anschauen. Es gab ja jetzt schon viele Diskussionen darüber, dass einige DJs, die dort aufgelegt haben und einige Produzentinnen, die vor Ort waren, sich wirklich auch ein bisschen darüber aufgeregt haben, dass wirklich sehr, sehr viele Handys sichtbar waren, aber das ist eine leidige Diskussion, wenn man einerseits so ein krasses Bühnenbild aufbaut und Menschen das irgendwie teilen wollen. Aber ja, ist man denn wirklich in dem Moment? Genießt man denn, was da gerade passiert? Versucht man es nur irgendwie konservieren mit Videos, die man sich eh nicht mehr anschaut? Eine riesige Diskussion, die aktuell wieder geführt wird, völlig zu Recht. Ihr könnt euch Eindrücke davon geben, wie gesagt, auf YouTube mit den Aufnahmen vom Festival. Und ich dachte mir, na, warum nicht auch einfach eine der großen Acts auflegen, und zwar Charlotte de Witt, die belgische Durchstarterin, was heißt Durchstarterin, der belgische Superstar, der auch natürlich wieder einen großartigen Auftritt abgeliefert hat, hier mit einer ihrer ersten Veröffentlichungen, Weltschmerz. Damals klang sie eben noch ganz anders, als sie heute klingt. Noch sehr viel, ja, straighter, technoider, so ein bisschen zurückgenommener und vor allen Dingen auch in ihrer Titelgebung sehr viel deutscher, absurderweise. Sehnsucht, Weltschmerz, das waren alles so Namen und Titel, die sie damals für ihre Tracks hatte, bevor sie dann mittlerweile auch ja so einen Sound entwickelt hat, der schon auch etwas größer, mainstreamiger wurde. Damals klang das alles noch ein bisschen zurückhaltender. Charlotte wird hier mit Weltschmerz.

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1: Ein zynischer Blick auf das ignoranteste Land der Welt, auf Digitalien, das Land bestehend aus Nullen und Einsen, vorrangig eher Nullen statt Einsen, und vor allen Dingen auf den Zwang, den viele Menschen sich irgendwie einbilden scheinbar, das wahrscheinlich auch am besten zusammengefasst werden könnte mit dem Credo Pics or it didn't happen. Ja, wenn man das Ganze nicht postet, in Anführungsstrichen teilt und präsentiert, dann ist es auch irgendwie nicht passiert, weil man ja dann auch nicht die Bestätigung bekommen hat, den entsprechenden Dopamin-Rush, den wir alle schon so süchtig erwarten. Ja, auf alle Fälle will ich jetzt hier keine weitere Abhandlung über die Vor- und Nachteile sozialer Medien ablassen, sondern euch lieber noch sagen, was das hier für ein Stück war. Pictures, der Track von D.O.P., gefolgt von einem neuen Track aus Frankreich. Alize, Tendendo und Yassida haben sich jetzt hier auch nochmal mit einer besonderen Betrachtung auf das männliche Geschlecht in Frankreich zurückgemeldet. French Boys. Mal hören, was sie dazu zu sagen haben.

Tja, wenn die Liebe anruft, sollten wir idealerweise auch rangehen. Love Calls war das hier gerade von Netz am Abend auf Flux FM. Nina Girachi, eine junge australische Künstlerin, hat vor einigen Jahren ihr allererstes Konzerterlebnis bei einem Auftritt von Porter Robinson gehabt. Und nachdem sie jetzt mittlerweile selber Songs produziert und auch Produktionen veröffentlicht, hatte sie auf ihrer Bucketlist ganz oben zu stehen, mit ihrem ursprünglichen ersten Konzerthelden Porter Robinson auch eine Zusammenarbeit zu kreieren. Und dieser Traum wurde jetzt Realität. Mit dieser neuen Nummer. Nina Girachi und Porter Robinson haben eine ziemlich krachige Nummer rausgehauen mit dem Titel Wanna Cry und damit einen direkten Bezug auf einen Ransomware-Angriff aus dem Jahr 2017 gemacht. Was das genau bedeutet, erzählen sie euch jetzt hier einfach selber. Nina Girachi und Porter Robinson mit Wanna Cry.

Tja, eine krachige Nummer habe ich ja versprochen und es wurde ein Traum wahr für Nina Geraci aus Australien, die dann mit ihrem großen Helden Porter Robinson gemeinsam dieses Stück produzieren durfte. Neu am Abend auf Lux FM, Wanna Cry. Gleich wird aus dem Abend hier auf Lux FM das Club Sandwich. Wir werden etwas cluborientierter auf die anstehende Nacht blicken und ich bleibe weiterhin für euch hier im Studio und am Mikrofon. Also bis gleich. Kirik und The Archer machen hier die Stunde voll mit Breathe In, Let Go. Einfach mal einatmen. Und losatmen. Ein bisschen Breathwork hier zum Ausklang des Samstags.

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3: Ja, liebe, ich habe noch ein bisschen Sitzfleisch mitgebracht. Ich bleibe einfach noch hier etwas länger im Studio und werde einfach statt dem Abend und etwas seichteren elektronischen Klängen hier etwas cluborientierter weitermachen und euch schon mal vorbereiten auf die heutige Nacht. Mein Name ist Sascha Schlegel, auch weiterhin auf Flux FM, jetzt aber unter dem Label Club Sandwich. Ich freue mich sehr auf die nächsten Stunden gemeinsam mit euch.

Seien es die eigenen Veröffentlichungen oder die Remixe, sie sind einfach Meister ihres Werks. Spooker Shade haben sich hier an ein Stück von Hell's Loot gewagt. I Was There in ihrer Extended Remix-Variante. Hier gerade beim Club Sandwich auf Flux FM. Wir schreiben das Jahr 1998. Zwei US-Amerikaner aus New York City haben sich zusammengeschlossen. Der eine mit Namen Warren Fischer und der andere Casey Spooner. Und gemeinsam gründeten sie das Projekt Fischer Spooner. Zwei Jahre nach Gründung, kurz nach der Jahrtausendwende, haben sie dann ihre erste Single veröffentlicht und damit gleich mal die komplette Elektro- und Techno-Welt auf den Kopf gestellt. Denn das Stück Emerge ist dann wirklich aus dem Nichts, aus dem Dunklen hervorgetreten und hat sich dann auch wirklich emerged, im wahrsten Sinne des Wortes, auf alle Tanzflächen dieses Planeten. Ja, und bis heute ein absoluter Klassiker, der in tausend Variationen immer wieder aufgelegt wurde. Zuletzt zum Beispiel auch von Miss Kitten auf dem sehr erfolgreichen Hole Festival in diesem Jahr in Ferropolis. Dort hat sie nicht das Original gespielt, sondern die Junkie XL Variante, die ich euch hier nochmal in kompletter Länge auflegen möchte, denn es ist immer noch ein brillantes Stück. Fischer Spooner mit Emerge von Junkie XL geremixed. Da kriegt man schon auch immer wieder Gänsehaut, wenn man diese Melodie, diese repetitive Melodie hört. Toll, toll, toll, bis heute.

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Die Grande Dame der Elektrowelt, der deutschen Clubszene. Ob sie jetzt nun auflegt, ob sie produziert, ob sie ein Label betreibt, ob sie im Radio moderiert. All das macht sie toll und auch schon seit vielen Jahren. Anja Schneider war das hier mit ihrem Stück Pusher. Heute von 17 bis 19 Uhr hat sie ja bereits im Garten des About Blanks bei den Blank Holidays aufgelegt. Ich werde euch später von ihr auch noch einen Mix präsentieren. Denn auch morgen gibt es noch ein anstehendes Programm bei den Blank Holidays im About Blank. Und was da genau passiert, das erfahrt ihr dann ab 23 Uhr nochmal im Detail. Jetzt erfahrt ihr aber erstmal, was heute Nacht im Ritter Butzke ansteht, denn seit 18 Uhr ist dort bereits geöffnet. Open Air wird es dort auch in den nächsten Stunden weitergehen. Und mit dabei die beiden Herren, die uns seit März 20 Jahren die Supergrippe geben, Superflu, werden heute Nacht im Ritter Butzke auflegen. Und hier hören wir sie schon mal mit ihrem Stück Surrender.

Ja, die Techno-Hypnose wieder im vollen Gange. Binales mit Selenic. Für alle, die es ein bisschen schneller, ein bisschen härter mögen, seit 14 Uhr ist das RSO geöffnet und die Unreal Party hat ja bereits das Tagesprogramm ja gefüllt. Mit dabei zum Beispiel der nächste Mann, der Berliner Trance-Produzent El Svo, der im Back-to-Back mit Noise Mafia aufgelegt hat. Und mittlerweile hat sich das Ganze auch eher indoor verlagert und wird da auch noch bis in die Morgenstunden weitergeführt. Für alle, die es gerne ein bisschen transiger, ein bisschen schneller und härter mögen. Und wie das klingt, zeige ich euch hier mit El Svo, dem Produzenten und seinem Track House on Fire.

Ja, einfach ganz ungeniert in die Fresse. Finde ich einfach ziemlich toll. House on Fire von Els, wo, wenn ihr mehr hören wollt, ab ins RSO, die Unreal Party, die bereits den Tag über bespielt hat, wird dann mittlerweile Indoor weitergeführt. Holden Federico wechselt mal kurz wieder etwas das Genre von diesen schnellen, harten Klängen jetzt zu etwas langsameren, deeperen Klängen. Es geht wieder in die Techno-Peak-Time mit dem Track Crux.

Konstantin ist, aber uns wurde scheinbar hier gerade gesagt, wie er tanzt. Konstantins Dance, ein Track von Rampew für euch beim Club Sandwich. Geremixed auch nochmal von Mollo No Bass. Seit 15 Uhr ist das Oxy bereits geöffnet. Zur August-Ausgabe der Small Great House Party, natürlich bisher Open Air. Mittlerweile eher Indoor und an den Decks auch noch in späterer Stunde Luca Olivotto, Eva Crystal Tips oder zum Beispiel auch Black Loops, den ich euch hier mit seinem Stück I'm Not Crying, You Are auflege. Das ist Riccardo Paffetti alias Black Loops für euch und dann auch Teil der Small Great House Party im Oxy.

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3: Damit kurz nach 10. Ihr seid beim Club Sandwich. Sascha Schlegel, mein Name.

Die beiden Zwillinge aus Norddeutschland, die eigentlich gar keine Zwillinge sind, aber sich dennoch schon seit vielen Jahren Adana Twins nennen, gemeinsam mit dem Spanier aus Valencia, Up Percent. Die Adana Twins und Up Percent mit Make Me Feel. Gefühle werden jetzt definitiv bei mir auch ausgelöst von Contain, der Mann mit ukrainischen Wurzeln, in Berlin groß geworden und bereits schon mit 19 hinter den Decks gewesen hier in Berliner Clubs. Contain mit seinem Track Grounding Factor.

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Er selbst nennt es Powerhouse. Die Mischung aus Minimal House und anderen, ja, verschiedenen Stilen, die er gerne mit einbaut. Das war Matthias Kardin beim Club Sandwich mit Voices. OG Sven Fit, jetzt hier mit Face It. Michael Mayer, der Kompaktkünstler, der ja gerade erst noch vor ein paar Stunden im Garten vom About Blank bei den Blank Holidays aufgelegt hat, hat hier diesen Remix produziert vom Track Face It.

Ja, mit diesem Track hatte ich auf alle Fälle gerade erst beim Set von Blascher und Allert im Berghain meinen kleinen Peak-Time-Moment. Ich völlig im Tunnel und dann kam dieser Track und ich bin einfach nur explodiert und dachte mir so, wie toll ist das denn bitte? DJ Baloo mit Exponent Changes hier von 100,6 Flux FM. Ist schön, wenn man sich immer noch an diese Momente erinnern kann, wenn dann so ein Track auf einmal kommt, wenn man so voll im Rausch ist und dann einfach nochmal so richtig in Ekstase gebracht wird. Das war ziemlich toll. In Ekstase könnt ihr vielleicht auch gebracht werden, und zwar am morgigen Tag. Morgen Mittag übernimmt nämlich Marina im Berghain den großen Berghain-Floor. Vorher sind noch Rolita an den Decks, Rosine oder auch Charlene, die heute um 24 Uhr dort den Anfang macht. Ja, und im Anschluss an Marina übernimmt dann noch Farah zum Beispiel oder auch Annika Kunst. Also viele Gelegenheiten, den Sonntag und auch die Montagnacht noch mit wunderbaren Klängen im Berghain zu verbringen. Oben in der Panoramabar gibt es dann zum Beispiel Fabian Garrido oder auch Cheetah oder John Talabot back-to-back mit DJ Dustin. Ja, und im Garten ist dann zum Beispiel auch Dieter an den Decks. Also ein schönes, volles Line-Up erwartet euch wie immer bei der Clubnacht im Berghain. Und Marina, die ja gerne mit Jaco gemeinsam produziert, spiele ich euch hier schon mal mit ihrem Track. Ah!

Jetzt wissen wir endlich, was das Kellerkind da unten im Keller eigentlich macht. Hier der Track I've Been Cooking in den letzten 5 Minuten beim Club Sandwich. I've Been Cooking von Kellerkind. Das Ergebnis der Kochsession hier gerade serviert auf 100,6 Flux FM. Ich bin mir aber ziemlich sicher, dass er damit jetzt nicht im wahrsten Sinne des Wortes was zu essen meint. Aber gut, das überlasse ich jetzt eurer Fantasie. In der nächsten Stunde machen wir im Mix weiter. Anja Schneider übernimmt die Grande Dame, die heute um 17 bis 19 Uhr schon im About Blank aufgelegt hat bei den Blank Holidays und uns dann gleich auch nochmal einen Mix präsentieren wird. Und dann werde ich euch sagen, was dann auch für morgen noch ansteht, wenn ihr dann vielleicht den Blank Holidays Weekender im About Blank vielleicht auch noch etwas genießen wollt. Mehr dazu dann in der nächsten Stunde. Alex Gordy wird uns jetzt hier erstmal wieder auf so einen Peak-Time-Techno-Moment einstimmen mit seinem Track Isolator.

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3: Wir machen im Mix weiter. Anja Schneider, die heute bereits von 17 bis 19 Uhr im About Blank beim Blank Holidays Weekender aufgelegt hat. Hier in den nächsten 60 Minuten für euch im Mix. Und dann geht's natürlich morgen weiter mit dem Festival Weekender. Bereits in den frühen Morgenstunden um 8.30 Uhr übernimmt im Garten Jessamine. Und dann geht's mit Barbara Hofmann weiter, der Sportbrigade Sparwasser. Und um 16 Uhr dann zum Beispiel Alienata für 3 Stunden an den Decks. Und im Anschluss ab 19 Uhr auch der Großmeister Joel Mull. Also auch der Sonntag ist mit den passenden Klängen im About Blank bei den Blank Holidays für euch gesichert.

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3: Die Blank Holidays, der Festival Weekender im About Blank, ist bereits im vollen Gange. Heute gab es ja schon ausführliches Programm mit Michael Mayer, mit Ego Express und auch mit Anja Schneider, die bereits von 17 bis 19 Uhr aufgelegt hat und hier auch weiterhin für euch im Mix ist beim Club Sandwich. Morgen geht's weiter, dann zum Beispiel auch mit Alien Nata ab 16 Uhr im Garten oder auch mit Joel Mull, der dann um 19 Uhr weitermacht. Also viele Gelegenheiten, morgen auch nochmal etwas den Nachmittag und Abend tanzen zu verbringen. Im About Blank.

0: Wenn ihr euren Sonntag nicht wie gewohnt bei der Summer Lounge bei uns unten im Flugsbau ab 12 Uhr kostenlos verbringen wollt, könnt ihr natürlich auch rüber ins About Blank ans Ostkreuz. Dort läuft der Blank Holidays Festival Weekender auch immer noch im vollen Gange. Heute gab es da ja zum Beispiel schon Programm von Michael Mayer, Ego Express und Anja Schneider, die hier auch noch im Mix zu hören ist bis 24 Uhr. Und morgen geht's weiter dann zum Beispiel auch mit Alienata am Nachmittag/Abend und dann auch mit Joel Mull, der um 19 Uhr dort im Garten an den Decks stehen wird. Also auch viele tolle Namen für den morgigen Tag beim Blank Holidays Festival Weekender im About Blank. Und wie versprochen jetzt hier noch bis 24 Uhr im Mix Anja Schneider.
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